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0: 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Ja.

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0: 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Kennst du? Die Geschichte hinter diesem Song? 1988. Die 24-jährige Tracy Chapman sucht verzweifelt nach ihrem Durchbruch als Sängerin. Aber bisher sieht es kaum danach aus. Sie spielt gerade mal in Cafés vor kleinem Publikum. An einem kalten Tag im Februar bekommt sie plötzlich einen Anruf.
1: Hey, wir haben dich bei deinem Auftritt im Café gesehen. Hast du Lust, bei Nelson Mandelas Geburtstagsfeier zu singen?
0: Wenige Monate später steht Tracy Chapman ungläubig nicht mehr im Café, sondern aufgeregt auf der Bühne im Wembley-Stadion. Zusammen mit Phil Collins, Whitney Houston und Stevie Wonder. Zitternd spielt sie Talking About the Revolution. Das erste Mal vor einem Millionenpublikum. Es wird ihr Durchbruch als Weltstar.
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1: Im Studio Anna Löwer. Schönen guten Morgen. Der Iran-Deal zur Beendigung des Krieges ist unterzeichnet. Nach Angaben beider Seiten setzten US-Präsident Trump und Irans Präsident Pezeshkian ihre Unterschriften gestern unter das Dokument. Eigentlich sollte das Abkommen morgen offiziell unterschrieben werden. Unabhängiger von China werden, dieses Ziel haben sich die G7-Staaten bei ihrem Gipfel in Frankreich gesetzt. China ist ja weltweit Hauptlieferant von seltenen Erden und die werden für fast alle Technikprodukte, vom Smartphone bis zur Rakete, gebraucht. Strategien für mehr Unabhängigkeit sollen jetzt entwickelt werden. In Schorndorf bei Stuttgart ist ein Kleinkind in einem Auto tot aufgefunden worden. Offenbar war es stundenlang dort zurückgelassen worden. Laut Polizei soll die 44-jährige Mutter das Kind vergessen haben. Polizei und Staatsanwaltschaft ermitteln. Eine Obduktion soll die genaue Todesursache klären. Bei der Fußball-WM hat Ghana mit 1:0 gegen Panama gewonnen. Zuvor besiegte England Kroatien mit 4:2. Portugal schaffte nur ein 1:1 gegen Kongo.
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1: Im Studio Anna Löwer. Schönen guten Morgen. Der Iran-Deal zur Beendigung des Krieges ist unterzeichnet. Nach Angaben beider Seiten setzten US-Präsident Trump und Irans Präsident Pezeshkian ihre Unterschriften gestern unter das Dokument. Eigentlich sollte das Abkommen morgen offiziell unterschrieben werden. Das Rahmenabkommen zwischen den USA und dem Iran ist unterzeichnet, doch im Streit um die Straße von Hormuz gibt's weiter Konfliktstoff. Teheran will künftig Gebühren für die Durchfahrt durch die wichtige Schifffahrtsroute verlangen. Die USA gehen dagegen von einer freien Durchfahrt aus. Kanzler Merz nennt den G7-Gipfel in Frankreich einen Erfolg. Man sei einem Frieden ein Stück näher gekommen, sowohl im Iran als auch in der Ukraine, so Merz. Die Unterstützung der Ukraine durch die westlichen Verbündeten beschreibt er als so stark wie nie. Bei der Fußball-WM hat Ghana mit 1:0 gegen Panama gewonnen. Zuvor besiegte England Kroatien mit 4:2. Portugal schaffte nur ein 1:1 gegen Kongo.
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0: 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Kennst du die Geschichte hinter diesem Song? Das Jahr 2000. In sämtlichen kanadischen Radiostationen glühen die Telefonleitungen. Tausende Beschwerden in wenigen Minuten. Die Sender haben das erste Mal The Bad Touch von der Bloodhound Gang gespielt. Ein Song voller schmutziger Begriffe und Anzüglichkeiten. Darauf hat es Sänger Jimmy Pop angelegt. Denn nachdem er und seine Band seit Jahren erfolglos sind, hat er einfach die maximale Anzahl an versauten Begriffen in einen Song gepackt. Du und ich, Baby, sind nichts anderes als Säugetiere. Also lass es uns machen, wie die im Discovery Channel. Die Bloodhound Gang, The Bad Touch.
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1: Im Studio Anna Löwer. Schönen guten Morgen. Der Iran-Deal zur Beendigung des Krieges ist unterzeichnet. Nach Angaben beider Seiten setzten US-Präsident Trump und Irans Präsident Pezeshkian ihre Unterschriften gestern unter das Dokument. Eigentlich sollte das Abkommen morgen offiziell unterschrieben werden. Das Rahmenabkommen zwischen den USA und dem Iran ist unterzeichnet, doch im Streit um die Straße von Hormuz gibt's weiter Konfliktstoff. Teheran will künftig Gebühren für die Durchfahrt durch die wichtige Schifffahrtsroute verlangen. Die USA gehen dagegen von einer freien Durchfahrt aus. Kanzler Merz nennt den G7-Gipfel in Frankreich einen Erfolg. Man sei einem Frieden ein Stück näher gekommen, sowohl im Iran als auch in der Ukraine, so Merz. Die Unterstützung der Ukraine durch die westlichen Verbündeten beschreibt er als so stark wie nie. Bei der Fußball-WM hat Ghana mit 1:0 gegen Panama gewonnen. Zuvor besiegte England Kroatien mit 4:2. Portugal schaffte nur ein 1:1 gegen Kongo.
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2: Wir sind Hanna und Nikolaus. Startet gut rein in den ersten richtigen Sommertag.
3: Die meisten 80er und 90er zum Runterkühlen. Wobei, jetzt wird es erstmal heiß. Hier sind KISS für euch.
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0: Und wenn wir jetzt hier schon Kiss spielen, als Frau muss es doch super anstrengend sein, auch geschminkt zu sein bei über 30 Grad. Man will sich doch immer wieder so durchs Gesicht wischen und dann...
1: Und das sagst du mir.
0: Ja, ich weiß, du zählst nicht. Da bin selbst ich brauche morgens länger im Bad. Bester Rock und Pop. Haltet gut durch heute.

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0: schönen guten Morgen am Donnerstag. Als Tina Turner knapp 50 Jahre alt war, wollte sie eigentlich langsam kürzer treten, weil sie dann dachte, naja, jetzt bin ich auch langsam zu alt für die Rockmusik.
1: Stimmt ja eigentlich auch.
0: Und dann kam The Best. Und es ging erst richtig los.
1: Der ganze Stress wieder von vorne. 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

0: schöne Frage. Wann hast du zuletzt ein Glühwürmchen gesehen?
1: Puh.
0: Und du bist ja viel mit deinem Sohn draußen unterwegs.
1: Also hier bei uns in Deutschland eh nicht. Das Glühwürmchen sind für mich Italienurlaub.
0: Wirklich? Und ich bin ein typisches Draußenkind, ne? Und Glühwürmchen waren einfach normal. Das war nichts Besonderes, wenn man früher ein Glühwürmchen. Wir haben die eingefangen.
1: Wirklich?
0: Im Glas geschüttelt.
1: In Deutschland?
0: Natürlich. Im Gartenball. Bester Rock und Pop. Wenn jemand eins findet, meldet euch bei uns. Sind wie ausgestorben irgendwie. 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

0: Mein Traum für die nächsten Tage. When the rain begins to fall. Ab und zu mal so ein kleines Hitzegewitter zwischendurch wenigstens.
1: Hab ich nichts gegen.
0: Ne, riecht auch toll.
1: Ja.
0: Das waren Jermaine Jackson und Pia Sedora. Bester Rock und Pop.

0: Rock am Ring ist vor dem Southside Festival. Heute geht es los in Neuhausen auf Eck im Kreis Tuttlingen. Eins unserer Themen jetzt. Es ist Donnerstagmorgen, 5.30 Uhr.
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2: Schönen guten Morgen. Der Deal zur Beendigung des Iran-Kriegs ist unterzeichnet. US-Präsident Trump und Irans Präsident Pezeshkian setzten ihre digitalen Unterschriften unter das Dokument. Beide Seiten erklärten es für gültig. Das Abkommen sieht ein Kriegsende an allen Fronten vor. Auch die Straße von Hormuz wird wieder geöffnet. Unabhängiger von China werden. Dieses Ziel haben sich die G7-Staaten bei ihrem Gipfel in Frankreich gesetzt. Dafür sollen jetzt Strategien entwickelt werden. China ist ja weltweit Hauptlieferant von seltenen Erden und die werden für fast alle Technikprodukte vom Smartphone bis zur Rakete gebraucht. Deutschland steht vor einer Hitzewelle. Heute werden vor allem in der Südhälfte des Landes mehr als 30 Grad erwartet. Morgen knacken die Temperaturen diese Marke dann wohl im ganzen Land. Teils kann es da auch auf mehr als 35 Grad hochgehen. In Neuhausen bei Tuttlingen beginnt heute das Southside Festival. Für die meisten der 60.000 Fans ist es der Anreisetag. Hinter den Kulissen laufen die letzten Vorbereitungen. Headliner sind dieses Jahr The Offspring, Billy Talent und 21 Pilots. Jetzt sind auch die letzten Teams in die Fußball-WM eingestiegen. England siegte 4:2 gegen Kroatien mit einem Doppelpack von Harry Kane. Cristiano Ronaldo kam mit Portugal nicht über ein 1:1 gegen die Demokratische Republik Kongo hinaus. Und Ghana schlug Panama 1:0.
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0: Schönen guten Morgen, hier ist das Wetter für uns in Baden-Württemberg. In Ravensburg messen wir aktuell 16 Grad, in Stuttgart 17 und bei euch in Schwäbisch Hall 14 Grad. Heute gibt's viel Sonne und über 30 Grad. Und an das super Sommerwetter können wir uns jetzt auch erstmal gewöhnen. Bis Mitte nächste Woche ändert sich auf jeden Fall nichts daran.
3: 5:33 Uhr, die neue 107.7 Verkehrsservice. Feuerwehreinsatz vorsichtig bzw. Umweg fahren. B32 zwischen Neufra und Gauselfingen. Sperrung aktuell wegen dem Feuerwehreinsatz in beiden Richtungen. Ansonsten, wenn ihr was seht, Staus oder Blitzer, gerne kostenlos melden. 0800 24 7 1077.
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0: Wir sind Baden-Württembergs Rockigste Morning Show. Wir sind Hanna und Nikolaus. Guten Morgen.
3: 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Vollgas jetzt mit Bon Jovi.
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0: 10 nach halb 6 ist es. 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Eine Woche nachdem die Fußball-WM eröffnet worden ist, haben jetzt wirklich alle Teams zumindest einmal gespielt.
1: Und das beste Spiel der Vorrunde war heute Nacht. England gegen Kroatien. 4:2 haben seine Engländer gewonnen. Hier ist Robbie Williams. Best of.

Während der Vorbereitungen für eine Tour findet Joey auf einmal den Zettel mit den Notizen zu Final Countdown. Der Song wird zum Durchbruch für Europe und ist heute Teil von bestem Rock und Pop.

dieses Wochenende das große Southside Festival. Und diese Jungs bereiten sich schon auf Wacken vor. Europe, dieses Jahr großer Headliner. 5:45.

0: Sag mal dreimal schnell hintereinander Southside.
1: Nein.
0: Der Trick ist, es falsch auszusprechen. Also richtig wäre ja Southside,
1: ja.
0: Kriegen wir mit unserer deutschen Zunge nicht hin.
1: Nee.
0: Southside. Also weißt du, einfach ein S in der Mitte, so verbindet man das. Im Kreis Tuttlingen laufen die Uhren auf jeden Fall dieses Wochenende wieder anders. Das große Festival mit Billy Talent, mit The Offspring, mit Papa Roach. Geiles Line-Up dieses Jahr. Liebe Grüße an alle, die heute schon anreisen. Bester Rock und Pop, das sind Camouflage. Die neue 107.7.

Es ist kurz vor sechs. Kurz vor sechs. Hier ist die neue 107.7 mit dem epischen, guten Morgen Rocksong.

0: einfach zu uns nach Ehningen im Kreis Reutlingen. Da kostet die Kugel noch 1,50.
1: Wirklich?
0: Ja.
1: Wie groß? Normale
0: Kugel? Richtig groß, ja.
1: Die neue 107.7. Ich lieb's ja, wenn sie so einen Spachtel nehmen und einfach so...
0: Ja, das ist geil.
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0: Die erste Hitzewelle des Jahres ist da.
1: Ab Was heute heißt die erste? Was für Informationen hast du? Wie viel kommen da noch auf uns zu? Ich krieg jetzt schon wieder einen Schweißausbruch. Ey.
0: Ab heute ist erstmal jeden Tag über 30 Grad. Eins unserer Themen jetzt. Es ist Donnerstagmorgen, 6 Uhr.
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9: Schönen guten Morgen. Das Rahmenabkommen zur Beendigung des Irankriegs ist von den USA und dem Iran bereits digital unterzeichnet worden. Das haben Vertreter beider Seiten bestätigt. US-Präsident Trump unterschrieb die Vereinbarung am Rande des G7-Gipfels bei einem Treffen mit Frankreichs Präsident Macron. Auch Irans Präsident Pezeshkian setzte seine Unterschrift nach Angaben aus Teheran elektronisch unter das Dokument. Eigentlich sollte das Abkommen morgen offiziell in einer Zeremonie unterschrieben werden. Im Ulmer Donaustadion wird aktuell nach Weltkriegsbomben gesucht. Das Fußballstadion soll umgebaut werden und bei den Vorarbeiten sind verdächtige Stellen im Rasen entdeckt worden. Matthias Peterle vom Kampfmittelräumdienst.
10: Man gräbt im Prinzip nur so weit, bis man eine Metallhülle findet, sag ich mal, die jetzt auf die Größe oder die Form einer Bombe schließen kann und dann wird sofort wieder zugemacht. Das heißt, es kommt kein Luftsauerstoff ran und wir stellen im Prinzip wieder den Zustand her wie die letzten 80 Jahre und wir machen dann gezielt am Sonntag dann auf und schauen, mit was wir es dann tatsächlich jetzt zu tun haben.
9: Und nun weitere Meldungen in Kürze. Deutschland steht vor einer Hitzewelle. Heute werden vor allem in der Südhälfte des Landes mehr als 30 Grad erwartet. Morgen knacken die Temperaturen diese Marke dann wohl im ganzen Land. Teils kann es da auch auf mehr als 35 Grad hochgehen. In Schorndorf bei Stuttgart ist ein Kleinkind tot in einem Auto aufgefunden worden. Offenbar war es stundenlang dort zurückgelassen worden. Laut Polizei soll die Mutter das 1,5-jährige Kind vergessen haben. Polizei und Staatsanwaltschaft ermitteln. Jetzt sind auch die letzten Teams in die Fußball-WM eingestiegen. England siegte 4:2 gegen Kroatien mit einem Doppelpack von Harry Kane. Cristiano Ronaldo kam mit Portugal nicht über ein 1:1 gegen die Demokratische Republik Kongo hinaus. Und Ghana schlug Panama 1:0.
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0: Schönen guten Morgen. Hier ist das Wetter für uns in Baden-Württemberg und das wird heiß. Bis in die nächste Woche rein ändert sich da nicht viel. Wir bekommen Sonne und Quellwolken und heute in Rottenburg 33 Grad. Ebenso bei euch in Schwäbisch Gmünd und in Wertheim maximal 32 Grad.
1: Ganz genau 6:02 Uhr. Hallo zu euch auf die Straßen. Vorsichtig auf der A81. Die neue 107.7 Verkehrsservice zwischen Ludwigsburg Süd und Zuffenhausen. Kaputter LKW auf der rechten Spur und Reifenteile quer über die Autobahn verteilt. Und Liegenbleiber auch auf der A8. Vorsichtig zwischen Karlsbad und dem Dreieck Karlsruhe. Eure Staus, eure Blitzer immer kostenlos. 0800 24 7 107.7. Gute Fahrt.
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0: Hanna und Nikolaus hier. Guten Morgen Baden-Württemberg und guten Morgen Sommer.
1: Gehen wir mal gedanklich ins frische Westerland auf Sylt. 18 Grad heute maximal. Hier sind die Ärzte mit Westerland.
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0: Eigentlich bin ich jetzt kein großer Sylt-Fan, aber 18 Grad heute, das hört sich wirklich sehr angenehm an.
1: Morgen auch nur maximal 24. Oh, musst du halt deine Wintersachen mitnehmen.
0: Die Ärzte singen, ich hab so eine Sehnsucht. Ich singe, ich krieg grad so eine Sehnsucht. Westerland war das. Bester Rock und Pop für euch bei der 977.

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11: Eine Woche nach der Eröffnung der Fußball-WM haben jetzt alle Teams einmal gespielt. Eins unserer Themen jetzt. Es ist Donnerstagmorgen, 6.30 Uhr.
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13: Schönen guten Morgen. Die USA und der Iran haben ihren vorläufigen Deal für ein Ende des Krieges unterschrieben. Die Vereinbarung sieht unter anderem vor, dass der Krieg an allen Fronten sofort endet. Teheran öffnet die Straße von Hormus, die USA heben ihre Seeblockade auf. In den kommenden 60 Tagen wollen beide Seiten ein endgültiges Friedensabkommen schließen. Nach dem G7 ist vor dem EU-Gipfel. Bei dem Treffen der Staats- und Regierungschefs in Brüssel liegt der Fokus ab heute auf der Ukraine und möglichen Friedensverhandlungen mit Russland. Zuletzt hatte sich ja auch US-Präsident Trump bereit erklärt, den Druck auf Russland wieder zu erhöhen. Temperaturen von weit über 30 Grad. Damit muss in den nächsten Tagen in ganz Deutschland gerechnet werden. Die erste bundesweite Hitzewelle des Jahres steht in den Startlöchern. Bis Sonntag muss mit hohen Temperaturen und teils auch Hitzegewittern gerechnet werden. In Neuhausen bei Tuttlingen beginnt heute das Southside Festival. Für die meisten der 60.000 Fans ist es der Anreisetag.

0: hinter den Kulissen laufen die letzten Vorbereitungen. Headliner sind dieses Jahr The Offspring, Billy Talent und 21 Pilots. Jetzt sind auch die letzten Teams in die Fußball-WM eingestiegen. England siegte 4:2 gegen Kroatien mit einem Doppelpack von Harry Kane. Portugal kam nicht über ein 1:1 gegen die Demokratische Republik Kongo hinaus. Außerdem spielten Ghana Panama 1:0 und Kolumbien Usbekistan 3:1.
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2: Schönen guten Morgen. Hier ist das Wetter für uns in Baden-Württemberg. In Aalen messen wir aktuell noch 15 Grad. Bei euch in Esslingen 18 und in Münzingen im Kreis Reutlingen 16 Grad. Hoch Gorgias. Entschuldigung.
3: Der klingt schon so nach griechischer Hitze.
2: Warte. Also, der versorgt uns jetzt erstmal mit ausreichend Sonne. Bis in die nächste Woche rein gibt es immer über 30 Grad.
3: Gleich wird es 6.33 Uhr, die neue 107.7 Verkehrsservice. Vorsichtig auf der B293 im Kreis Heilbronn zwischen Böckingen und Leingarten. Großgartach, vorsichtig leider, ein totes Tier auf der Bundesstraße. Dann haben wir eine ungesicherte Unfallstelle auf der A5, gerade passiert zwischen der Einfahrt Bruchsal und Karlsruhe Nord. Rechte Spur ist betroffen, aufpassen. Und Reifenteile ebenfalls auf der A5 zwischen Appenweier und Offenburg. Staus und Blitzer immer kostenlos an mich melden. 0800 24 7 1077.
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3: Kleines Rechenspiel gefällig. Es sind jetzt noch 6,5 Wochen und dann sind genau 6,5 Wochen lang Ferien. Kurz nach 6:30. Schönen guten Morgen.
2: Morgen.
3: Am Donnerstag, 30. Juli, starten bei uns in Baden-Württemberg die Sommerferien. Und aufgrund meiner Größe, aufgrund meiner Breite, ich bin nicht der große Flieger. Also ich fliege nicht wahnsinnig gern. Aber vielleicht überdenke ich meine Reisepläne. Vor allem auf Eurowings-Flügen. Weil was gibt es ab sofort wirklich auf Eurowings-Flügen? Ah, Big Mac. B. Matjes Brötchen. Oder C. Ihr könnt im Flugzeug Döner essen.
2: Also, egal was, ich will eigentlich nichts davon im Flugzeug riechen müssen.
3: Ich find's grandios, egal. Alles kann von mir aus richtig sein.
2: 0800 24 7077. Ruft jetzt an und gewinnt für die richtige Antwort eine absolut geruchslose Klugscheißertasse.
3: Auf Eurowings fliegen könnt ihr euch jetzt wirklich A. einen Big Mac bestellen, B. ein Matjes Brötchen oder C. ein Döner. 0800 24 7077. Wir warten auf

0: Nick Cave hat eine engelsgleiche Stimme gesucht und hat sie bei Kylie Minogue gefunden.
1: Das kann man absolut sagen. Die säuselt.
0: Where the wild roses grow. 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

0: Bei meinem letzten Flug hat der Mann hinter mir seine Eierbrötchen ausgepackt. Vielen Dank nochmal für den Geruch. Eierbrötchen nimmt Eurowings zum Glück bisher nicht ins Programm. Dafür aber was anderes. Stark riechendes. Es ist 7:15.
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2: Über den Wolken.
0: Eieieiei.
2: 6,90 € kostet der neue Snack über den Wolken, um den es jetzt geht. Eurowings hat ihn schon mal im Programm und hat ihn aufgrund der großen Nachfrage jetzt wieder auf die Speisekarte genommen. Und ich bin großer Fan. Könnt ihr auf vielen Eurowings-Flügen jetzt A. einen Big Mac bestellen, B. ein leckeres Matjesbrötchen oder C. einen guten Döner gibt's im Flieger ab sofort wieder. 0800 24 7 107 7. Wen haben wir denn dran? Hallo?
3: Holger hier. Guten Morgen, Nikolaus. Ich rufe an wegen eurer Klugscheißerfrage.
2: Grüße dich, Holger. Du bist im Auto oder so, wie du klingst, im Flugzeug unterwegs.
3: Leider nicht im Flugzeug, im Auto.
2: Schade, sonst hättest du ja jetzt direkt was Leckeres zu essen gekriegt vielleicht, wenn wir schon beim Thema sind. Was gibt's bald bei Eurowings-Flügen? Schieß los.
3: Nicht bald, gibt's schon. Und zwar die Currywurst. Und zur Currywurst, zu eurer Frage, gibt's auch den Döner.
2: Mann, das war mein Zusatz. Du bist ein richtiger Klugscheißer.
3: Jawohl.
2: Völlig richtig. Einen Mini-Döner gibt's und Currywurst. Allerdings, bevor ihr jetzt genau wie ich in Jubelarien ausbrecht, der Döner hat keine Zwiebeln und keine Knoblauchsoße. Und dann ist es auch kein Döner mehr. Also jetzt im Ernst.
3: Aber er riecht trotzdem extrem im Flugzeug.
0: Hast du schon gerochen?
3: Die Currywurst aber auch. Ja.
0: Ja, weil Currywurst habe ich auch schon gerochen. Und es gibt hier auch diese Chicken Wings. Ich sag mal, die

Es ist kurz vor sieben. Hier ist die neue 107.7 mit dem epischen guten Morgen Rocksong.

0: Mein Höhepunkt bei Eispreisen war bisher die Kugel Eis auf Mallorca. 3,70 Euro.
1: Niemand fliegt nach Mallorca, um Eis zu essen. Vielleicht deswegen. Hast du nach den Bierpreisen geschaut? Die neue 107.7. Schönen über 30 Grad heißen Donnerstag euch.
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4: Die erste Hitzewelle des Jahres ist da. Ab heute geht's erstmal jeden Tag über 30 Grad hoch. Eins unserer Themen jetzt. Es ist Donnerstagmorgen, 7 Uhr.
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4: Mit Silas Quiring.
6: Schönen guten Morgen. Die USA und der Iran haben ihren vorläufigen Deal für ein Ende des Krieges unterschrieben. Die Vereinbarung sieht unter anderem vor, dass der Krieg an allen Fronten sofort endet. Teheran öffnet die Straße von Hormus, die USA heben ihre Seeblockade auf. In den kommenden 60 Tagen wollen beide Seiten ein endgültiges Friedensabkommen schließen. Mit Temperaturen von weit über 30 Grad muss in den nächsten Tagen in ganz Deutschland gerechnet werden. Die erste flächendeckende Hitzewelle des Jahres steht in den Startlöchern. Cornelius Dräger mit den Einzelheiten.
7: Heute rechnet der Deutsche Wetterdienst vor allem in der Südhälfte Deutschlands mit Temperaturen von über 30 Grad. Ab morgen dann im ganzen Land. Teils kann es auf bis zu 38 Grad hochgehen. Und gerade weil es zuletzt ja noch deutlich kühler war, kann dieser krasse Anstieg belastend sein, heißt es vom Deutschen Wetterdienst. Der DWD rät zum Beispiel dazu, Mittagshitze zu meiden und Wohnungen immer möglichst kühl zu halten.
6: Und nun weitere Meldungen in Kürze. Nach dem G7 ist vor dem EU-Gipfel. Bei dem Treffen der Staats- und Regierungschefs in Brüssel liegt der Fokus ab heute auf der Ukraine und möglichen Friedensverhandlungen mit Russland. Zuletzt hatte sich ja auch US-Präsident Trump bereit erklärt, den Druck auf Russland wieder zu erhöhen. In Neuhausen bei Tuttlingen beginnt heute das Southside Festival. Für die meisten der 60.000 Fans ist es der Anreisetag. Hinter den Kulissen laufen die letzten Vorbereitungen. Headliner sind dieses Jahr The Offspring, Billy Talent und 21 Pilots. Nächste Überraschung bei der Fußball-WM. Portugal um Superstar Cristiano Ronaldo hat sich von Außenseiter DR Kongo schocken lassen. Endstand 1:1. England hatte auch dank eines Kane-Doppelpacks den wilden Schlagabtausch gegen Kroatien mit 4:2 gewonnen. Außerdem spielten Usbekistan Kolumbien 1:3 und Ghana Panama 1:0.
8: Nee, wieder nichts. Es ist jetzt schon zum dritten Mal Panama gefallen, ohne dass du sagst, oh, da ist es so schön. In Panama ist es so schön.
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4: Schönen guten Morgen. Hier ist das Wetter für uns in Baden-Württemberg. Nehmt eure Badesachen am besten gleich mit zur Arbeit und lasst euer Handtuch im Freibad einfach bis nächste Woche liegen.
8: Wer braucht schon Panama?
4: In Tübingen bekommen wir heute 33 Grad. Ebenso bei euch in Ludwigsburg und in Waldshutingen 32 Grad. 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
8: Gleich wird es 7.04 Uhr, die neue 107.7 Verkehrsservice. Vorsichtig fahren auf der A81, aktuell ein kaputter LKW zwischen Zuffenhausen und Ludwigsburg Süd. Rechte Spur ist blockiert und er hat ein paar Reifenteile auf der Autobahn verteilt. Kaputtes Auto haben wir auf der B14, vorsichtig Höhe Waiblingen Mitte. Und Unfallaufnahme läuft auf der A8 zwischen dem Dreieck Karlsruhe und Karlsbad. In Fahrtrichtung Stuttgart hat es da auf der linken Spur gescheppert, knapp 3 Kilometer Stau. Eure Staus, eure Blitzer, immer kostenlos an die 0800 24 7 107.7. 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
4: Hanna und Nikolaus hier.
8: Hallo.
4: Heute gibt's schon zum Frühstück einen Eiskaffee. Schönen sommerlichen Morgen euch.
8: Und wir schieben gleich noch Summer Wine hinterher musikalisch. Hier gibt's die meisten 80er, jetzt Michael Jackson.
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0: The Offspring bei der neuen 107.7. Sag mal, Hanna, auf welchem Festival sind die nochmal dieses Wochenende?
1: Southside.
0: Southside. Jetzt kriegst du es richtig gut hin. Southside.
1: So wäre es ordentlich ausgesprochen.
0: Grüße an alle, die sich in dem Kreis Tuttlingen aufmachen. Schönes Wochenende euch. 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

Take My Breath Away. Ich weiß, es geht eigentlich um zwei liebende Menschen, aber ich nutze die Chance, um zu sagen, Sport ist Mord bei den Temperaturen. Macht langsam heute. 18 Minuten nach 7.

0: Ab heute ist Baden-Württemberg im Ü30-Club. 7.22 Uhr, Baden-Württembergs rockigste Morningshow, die neue 107.7. Hanna und Nikolaus hier an diesem über 30 Grad heißen Donnerstag.
1: Gestern war ich mit meinem Sohn im Kreis Reutlingen in Pfullingen noch schnell eine Kugel Eis essen.
0: Ja.
1: Und habe mich gleich mal ärgern müssen. Neben der Eisdiele ein Mülleimer. Bis zum Rand voll mit Bechern und mit angeknabberten Eiswaffeln.
0: Ja.
1: Also Leute, wenn er schon Eis in der Waffel nehmt, ja, dann esst sie doch bitte auf. Was für eine Verschwendung.
0: Also ich sag mal ungefähr das letzte Drittel der Waffel.
1: Nein.
0: Da ist kaum noch Eis drin.
1: Nein.
0: Es läuft einem nur noch über die Finger und ich will am Ende den Geschmack von Eis im Mund behalten und nicht von dieser Waffel.
1: Ja, dann nimm doch einen Becher.
0: Nee, ich will mein Eis ja schon schlotzen und nicht löffeln.
1: Ach so, aha.
0: Und ich finde auch den Anfang der Waffel, also den Übergang, finde ich sehr lecker. Nur das Ende finde ich halt irgendwie ein bisschen eklig.
1: 0800 24 700 77. Kutte aus Remseck im Kreis Ludwigsburg. Was sagst du dazu?
2: Also, wenn man schon Eis isst in einer Waffel, dann isst man auch die Waffel mit.
1: Ja.
2: Und so wie Hanna schon sagt, die Waffel ist das Beste. Ich verstehe es aber allgemein nicht, wie man Essen wegschmeißen kann. Egal.
0: Also, ja. Für mich ist das kein Essen, vielleicht hilft das. Das ist für mich die Verpackung vom Eis.
1: Ach komm. Die
0: Silke weiß genau, wovon ich spreche.
3: Also Hanna, ich muss gestehen, ich bin auch voll bei Nikolaus.
1: Was?
3: Eis in der Waffel muss sein, aber Waffel anschließend, nein. Die kriegt dann meistens mein Mann oder meine Enkelkinder.
0: Siehst du, und bei uns ist es der Hund, ganz oft.
1: Ja. Wenn dem so ist, aber dann frage ich mich, woher diese vielen Eiswaffeln da gestern gekommen
0: sind. Weißt du, was helfen würde? Wie bei so Fertig-Eiswaffeln ist unten so ein Schokokern in der Waffel. Das wäre geil. Die neue 107.7. Allerbestes Eiswetter auf jeden Fall heute. 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
12: Hoch Gorgias grillt ab heute ganz Deutschland. Die erste Hitzewelle des Jahres sorgt auch für die ersten Tropennächte. Eins unserer Themen jetzt. Es ist Donnerstagmorgen, 7:30 Uhr.
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12: Mit Silas Quiring.
14: Schönen guten Morgen. Die USA und der Iran haben ihren vorläufigen Deal für ein Ende des Krieges unterschrieben. Die Vereinbarung sieht unter anderem vor, dass der Krieg an allen Fronten sofort endet. Teheran öffnet die Straße von Hormus, die USA heben ihre Seeblockade auf. In den kommenden 60 Tagen wollen beide Seiten ein endgültiges Friedensabkommen schließen. Mit Temperaturen von weit über 30 Grad muss in den nächsten Tagen in ganz Deutschland gerechnet werden. Die erste flächendeckende Hitzewelle des Jahres steht in den Startlöchern. Cornelius Dräger mit den Einzelheiten.
15: Heute rechnet der Deutsche Wetterdienst vor allem in der Südhälfte Deutschlands mit Temperaturen von über 30 Grad. Ab morgen dann im ganzen Land. Teils kann es auf bis zu 38 Grad hochgehen. Und gerade weil es zuletzt ja noch deutlich kühler war, kann dieser krasse Anstieg belastend sein, heißt es vom Deutschen Wetterdienst. Der DWD rät zum Beispiel dazu, Mittagshitze zu meiden und Wohnungen immer möglichst kühl zu halten.
14: Und nun weitere Meldungen in Kürze. Nach dem G7 ist vor dem EU-Gipfel. Bei dem Treffen der Staats- und Regierungschefs in Brüssel liegt der Fokus ab heute auf der Ukraine und möglichen Friedensverhandlungen mit Russland. Zuletzt hatte sich ja auch US-Präsident Trump bereit erklärt, den Druck auf Russland wieder zu erhöhen. In Neuhausen bei Tuttlingen beginnt heute das Southside Festival. Für die meisten der 60.000 Fans ist es der Anreisetag. Hinter den Kulissen laufen die letzten Vorbereitungen. Headliner sind dieses Jahr The Offspring, Billy Talent und 21 Pilots. Nächste Überraschung bei der Fußball-WM. Portugal um Superstar Cristiano Ronaldo hat sich von Außenseiter DR Kongo schocken lassen. Endstand 1:1. England hatte auch dank eines Kane-Doppelpacks den wilden Schlagabtausch gegen Kroatien mit 4:2 gewonnen. Außerdem spielten Usbekistan Kolumbien 1:3 und Ghana Panama 1:0.
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12: Schönen guten Morgen. Hier ist das Wetter für uns in Baden-Württemberg. In Hockenheim messen wir jetzt 20 Grad, bei euch in Böblingen 19 und in Göppingen 18 Grad. Heute gibt's viel Sonne und über 30 Grad. Und an das super Sommerwetter können wir uns jetzt auch erstmal gewöhnen. Bis Mitte nächste Woche ändert sich auf jeden Fall nichts dran.
15: 7:32 ist es. Hallöchen zu euch auf die Straßen, die neue 107.7 Verkehrsservice. Vorsichtig im Hohenlohe-Kreis. Ungesicherter Unfall auf der Landstraße zwischen Bitzfeld und dem Abzweig nach Öhringen. Auf der B10 hat es leider heftiger geknallt. Fahrt Richtung Stuttgart. Bundesstraße wurde jetzt gerade eben gesperrt. Zwischen Ebersbach und Reichenbach-Hochdorf ist es passiert. Wer sich auskennt, bitte die Landstraße nehmen zur Umfahrung. Und der längste Stau ist mal wieder bei Pforzheim auf der A8. Die Baustelle, Fahrt Richtung Stuttgart, 5 Kilometer Stop and Go. Staus und Blitzer immer kostenlos. 0800 24 7 1077. 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
12: Guten Morgen, wir haben die meisten 80er, die meisten 90er, die meiste Musik. Jetzt Bob Dylan.
15: Ganz entspannt bei dem Wetter, die richtige Rockmusik. Baden-Württembergs rockigste Morning Show, hier ist Bob Dylan.
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0: wunderschön. Aber fast schon einschläfernd, ne?
1: Nein!
0: Die neue 107.7. Auf jeden Fall brauchen wir jetzt mal ein bisschen mehr Druck. Und den liefert uns Alanis Morissette, bester Rock und Pop. Hier ist Guardian.

0: Ich kann mir schon denken, was jetzt kommt. Er ist Schwabe, Essen wird da schon dreimal nicht weggeworfen.
1: Natürlich nicht.
0: Es ist 7:45. Hier ist unser Urschwabe aus Eislingen im Kreis Göppingen. Hier ist unser Jens.
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3: Morgen, meine Lieben, grüßt euch.
1: Hallo Jens.
0: Morgen Jens.
3: Ja, es ist immer so das Ding, wenn man neben der Eisdiele guckt, da liegen immer die Waffeln im Mülleimer. Das verstehe ich immer gar nicht. Also wenn ich schon bestelle, ich bestelle immer einen Becher. Aber ganz ehrlich, dann muss man das doch nicht bestellen, wenn ich die Waffel sowieso nicht esse. Weil die ist zum Mitesser gedacht. Das heißt also logischerweise, früher habe ich 3 oder 4 Kugeln in so einer Waffel bestellt und habe die Waffel dann einfach mitvermampft. Aber die schmeißt man doch nicht weg. Ehrlich, das kann jemand nachvollziehen. Herrgott, dann nimm doch ein Becherli.
0: Ja, die kriegt der Hund. Also nein, also mir geht's ganz genauso. Ich hab schon gebeichtet. Ich sag mal so, das letzte Drittel der Waffel muss bei mir auch nicht unbedingt sein. Weil ich will ja am Ende den Eisgeschmack im Mund haben. Und wenn man dann noch so den halben Mund voll mit dieser Waffel hat, dann ist es mehr, als hätte ich gerade einen Keks gegessen irgendwie.
3: Dann, ja, man muss dazu sagen, dann bist du aber auch kein Genießer, weil eigentlich läuft da genügend Eis nach unten durch. Das heißt also logischerweise...
0: Nächstes Problem. Da sifft unten dann nur noch das flüssige Eis raus und Becher kommt für mich nicht in Frage, weil ich will ja nicht mein Eis... Essen, Löffel, ich will es ja schlotzen. Also ich will was in der Hand haben, das gehört für mich schon dazu, aber...
1: Ich finde, die Waffel schmeckt auch einfach gut. Und bei mir ist wirklich so, umso billiger die Waffel ist, umso lieber ist sie mir. Weißt du, wenn es so eine richtige Pappwaffel ist, das finde ich total lecker.
0: Die finde ich auch geiler als diese Vollkornwaffeln, die sich so auf der Zunge...
1: Vollkornwaffeln?
0: Ja, du weißt, was ich meine. Da, wo gefühlt noch Karotten...
1: Die teuren eigentlich. Die brauche ich auch nicht, sind natürlich auch lecker, aber mir reicht wirklich so eine billige und ich würde die auch einfach so essen. Ich brauche da auch gar nicht kein Eis dazu.
0: Gut, dann machen wir was in Zukunft so. Wir gehen zusammen Eis essen. Ich habe mir nämlich auch angewöhnt, das Eis aus der Waffel noch so rauszusaugen. Also ich schmeiß kein Eis weg, nur dass das gleich klar ist. Genießt heute auf jeden Fall an der Eisdiele bei über 30 Grad.
1: Für mich Zitrone.
0: Und guckt, dass ihr die Eiswaffel auch bitte aufesst, vor allem wenn Hanna und Jens in der Nähe sind.
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0: One Night in Bangkok. Mary Head bei der 977.
1: In Bangkok gerade übrigens die gleichen Temperaturen wie bei uns.
0: Ja, stimmt. Und das ist ja auch ganz normal, dass es hier die gleichen Temperaturen. Das
1: und muss dir wir doch haben auffallen. Sogar noch mehr Luftfeuchtigkeit.
0: Ja, sag ich doch. Bangkok. Diese 35 Grad oder was wir morgen kriegen, ist nicht
1: toll,
0: normal.
1: Toll, wie Thailand.
0: Toll. Bester.

Wir sind Baden-Württembergs rockigste Morningshow. Und bei 8 Tagen am Stück über 30 Grad würden wir unseren Job nicht machen, wenn wir nicht einmal wenigstens jetzt Bryan Adams spielen würden. Summer of 69. Genießt das Wetter.

0: einfach zu uns nach Ehningen im Kreis Reutlingen. Da kostet die Kugel noch 1,50.
1: Wirklich?
0: Ja.
1: Wie groß? Normale
0: Kugel? Richtig groß, ja.
1: Die neue 107.7. Ich lieb's ja, wenn sie so einen Spachtel nehmen und einfach
0: ja,
1: so...
0: Ja, das ist geil.
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0: Eine Woche nach der Eröffnung der Fußball-WM haben jetzt alle 48 Teams einmal gespielt. Eins unserer Themen jetzt. Es ist Donnerstagmorgen, 8 Uhr.
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0: Mit Silas Quiring.
17: Schönen guten Morgen. Es ist der nächste Schritt für einen Frieden zwischen den USA und Iran. Beide Seiten haben jetzt die Absichtserklärung für ein Kriegsende unterschrieben. Darin steht, dass die Kämpfe enden und der Iran die Straße von Hormus öffnet. Wichtige Fragen bleiben.

0: bleiben bislang aber offen, etwa zur konkreten Zukunft des iranischen Atomprogramms. Im Donaustadion in Ulm sind derzeit Bombenexperten zugange. Dort sind bei den Vorarbeiten zum Umbau verdächtige Stellen im Rasen entdeckt worden. Jetzt wird nach Blindgängern gesucht. Falls sich welche finden, wird am Sonntag geräumt. Matthias Peterle vom Kampfmittelräumdienst.
1: Wir probieren immer erstmal die Kampfmittel zu entschärfen, um nicht zusätzlich noch Flurschäden oder Gebäudeschäden oder Personenschäden zu provozieren. Aber tatsächlich ist es so, wir haben Möglichkeiten, im Prinzip die Bomben abzudecken mit Wassersäcken, wenn es dann zur Sprengung kommen müsste, sodass im Prinzip für die Umgebung über den Evakuierungsradius hinaus keine Schäden zu erwarten sind.
0: Und nun weitere Meldungen in Kürze. Nach dem G7 ist vor dem EU-Gipfel. Bei dem Treffen der Staats- und Regierungschefs in Brüssel liegt der Fokus ab heute auf der Ukraine und möglichen Friedensverhandlungen mit Russland. Zuletzt hatte sich ja auch US-Präsident Trump bereit erklärt, den Druck auf Russland wieder zu erhöhen. Nächste Überraschung bei der Fußball-WM. Portugal um Superstar Cristiano Ronaldo hat sich von Außenseiter DR Kongo schocken lassen. Endstand 1:1. England hatte auch dank eines Kane-Doppelpacks den wilden Schlagabtausch gegen Kroatien mit 4:2 gewonnen. Außerdem spielten Usbekistan Kolumbien 1:3 und Ghana Panama 1:0. In Norwegen haben Fußballfans die Erde wortwörtlich zum Beben gebracht. Die Erdbebenwarte in Bergen hat beim Auftaktsieg von Norwegen kleine Beben gemessen, am deutlichsten nach den 2 Toren von Topstar Erling Haaland.
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3: Schönen guten Morgen. Hier ist das Wetter für uns in Baden-Württemberg und es wird heiß bis in die nächste Woche rein. Ändert sich da nicht viel. Wir bekommen Sonne und Quellwolken und in Friedrichshafen heute maximal 32 Grad, in Herrenberg 33, ebenso bei euch in Pforzheim. 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
4: 8:02 ist es, die neue 107.7 Verkehrsservice. Grüße zu euch auf die Straßen. Frischer Unfall, vorsichtig, ungesichert auf der A6 zwischen dem Weinsberger Kreuz und Heilbronn-Neckarsulm in Fahrtrichtung Heilbronn. Selbes Spiel, B29, Höhe Weinstadt-Beutelsbach, ungesicherter Unfall in Fahrtrichtung Stuttgart. Und das größte Problem ist die B10. Ist gesperrt wegen der Unfallaufnahme aktuell zwischen Ebersbach und Reichenbach-Hochdorf in Fahrtrichtung Stuttgart. Bitte den Bogen drumherum fahren. Geblitzt wird in Urbach. Danke an Gabi fürs Melden. Im Industriegebiet bei der Firma Fried 50 Cent erlaubt. Staus und Blitzer immer kostenlos. 0800 24 7 107 7. Kommt gut an.
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3: Ab heute sind wir barfuß für euch da. Hanna und Nikolaus hier, schönen guten Morgen.
4: Die sommerlichste Musik, die meisten 80er und 90er für euch. Hotel California, passender Classic Rock von den Eagles.
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0: 2:8 hat England heute Nacht gegen Kroatien gespielt und ich weiß, wer nicht im Stadion war, aber der auf jeden Fall mit dem Herzen mit dabei war. Robbie Williams, großer Fußballfan.
1: Übrigens hat jetzt jede Mannschaft mal gekickt bei der WM.
0: Ja.
1: Weiter geht's mit der Runde 2, die neue 107.7. Hier ist Robbie für euch. Bester Rock und Pop.

0: Viertel nach acht ist es. Die neue 107.7 ist hier, Baden-Württembergs rockigste Morningshow mit Hanna und Nikolaus. Und wir mussten heute schon feststellen, einer von uns beiden nimmt das Eis in der Waffel, schmeißt die Waffel dann aber weg.
1: Den untersten, unleckeren Teil der Waffel schmeiß ich weg.
0: Und weil es ja nichts bringt, wenn ich was sag, habe ich jetzt Annette aus Warmbronn im Kreis Böblingen, die macht das nämlich so mit Nachdruck.
2: Waffeln sind Lebensmittel.
1: Naja.
2: Und ich bin auch so erzogen worden, dass man keine Lebensmittel in den Müll schmeißt.
0: Aha.
1: Ich auch, deswegen hat meine Mama immer meine Waffel aufgegessen.
0: Und wo ist die Mama heutzutage?
1: Ja, die ist schuld, richtig. Sehe ich genauso. Dankeschön, ja, genau. Annette, für deine Nachricht. Die neue 107.7.

0: heißt der Spruch richtig? Ich sage ihn immer falsch. Vor lauter Wald keine Bäume mehr sehen, vor lauter Bäume kein Wald.
1: So, ja.
0: Vor lauter Bäume kein Wald mehr sehen, so muss sich der Produzent von diesem Song gefühlt haben. 91 Mal hat er ihn abgemischt, immer wieder Instrumental lauter, ach, Stimme zu leise.
1: Noch nicht perfekt.
0: Irgendwann war Billie Jean dann fertig. Und der Aufwand hat sich gelohnt, würde ich mal sagen. Let's go!

0: 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Kennst du die Geschichte hinter diesem Song? 1983. Elton John ist richtig durch. Seine letzten Jahre waren eine einzige Fahrt auf der Überholspur. Alkohol, Drogen, Partys.
1: So kannst du nicht ewig weitermachen,
0: sagen ihm Freunde. Elton John will klarstellen, auch wenn der große Partyzug für ihn abgefahren ist, er wird auch in den 80ern noch eine große Rolle spielen. Zusammen mit seinem Kreativpartner Bernie Taupin setzt er sich an einen Song. Groß soll er sein, euphorisch.
1: Und du hast geglaubt, ich armer Narr könnte niemals auf der Gewinnerseite stehen? Nun, schau mich nur an. Ich bin wieder auf dem aufsteigenden Ast.
0: Elton John, I'm Still Standing, ist heute bester Rock und Pop.
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0: ist das Eiswetter heute in Baden-Württemberg. Das war Elton John bei der 977. Der hat ja mal sein eigenes Eis bekommen von Ben & Jerry's. Ja, das
1: geil.
0: War Schokoladeneis mit Erdnussbutterkeks, Teig, Butterkaramellplättchen und weißen Schokoladenstückchen.
1: Also eigentlich alles, was geil ist in Ben & Jerry's Eis, kombiniert in einem Becher.
0: Sozusagen.
1: Nicht schlecht.

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12: Schönen guten Morgen, hier ist das Wetter für uns in Baden-Württemberg. In Heidenheim messen wir jetzt 20 Grad, bei der Olche Nürting im Kreis Esslingen 21, ebenso in Engstingen im Kreis Reutlingen. Hoch Gorgias versorgt uns jetzt erstmal mit ausreichend Sonne. Bis in die nächste Woche rein gibt's immer über 30 Grad.
13: 8.31 Uhr, die neue 107.7 Verkehrsservice. Ich hoffe, die Klimaanlagen funktionieren überall. Vorsichtig, im Rems-Murr-Kreis zwischen Schweigheim und dem Kreisel bei Waiblingen-Hohenacker haben wir eine Ölspur auf der Landstraße. Dann, wie immer, Baustellenstau auf der A8 bei Pforzheim, Fahrt Richtung Stuttgart, 5 Kilometer Stop and Go. Genauso A81 Böblingen-Sindelfingen, wenn ihr von Singen Richtung Stuttgart fahrt. Und das größte Problem ist immer noch die B10, Unfallaufnahme und Sperrung zwischen Ebersbach und Reichenbach-Hochdorf in Fahrtrichtung Stuttgart. Staus und Blitzer immer kostenlos 0800 24 7 1077. 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
12: Baden-Württembergs Rockex im Morning Show hier. Wir haben die meisten 80er, die meisten 90er, die meiste Musik.
13: Classic Rock jetzt aus den 80ern mit den Hooters und Johnny B. Wir sind Hannah und Nikolaus. Hallo.
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0: Nach all den Jahren, Hanna, fällt mir jetzt erst auf, dass ganz viele Songs von Pink mit einem lauten Atemgeräusch losgehen.
1: Stimmt.
0: So nach dem Motto, jetzt komme ich. Bester Rock und Pop, auch in dem Song. Die neue 107.7. 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

0: 42. Baden-Württembergs rockigste Morningshow. 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Hanna und Nikolaus hier.
1: Morgen.
0: Willkommen zum inoffiziellen Sommerauftakt in Baden-Württemberg. Ab heute und ich sag mal bis mindestens nächsten Mittwoch, ne? Jeden Tag über 30 Grad und Sonne satt.
1: Und ihr würdet mir einen riesen Gefallen tun. Wenn ihr euer Eis heute in der Waffel bestellt, ja, dann esst diese Waffel bitte auch auf.
0: Ja.
1: Ich war gestern im Pfullingen im Kreis Reutlingen und der Mülleimer neben der Eisdiele ist wirklich übergelaufen mit angeknabberten Waffeln. John aus Althengstedt im Kreis Calw sagt es eigentlich genau richtig.
2: Wenn ich mit einer Waffel bestelle, dann esse ich sie auch und dann schmeiße ich sie nicht weg. Und die Leute, oder so wie ich zum Beispiel, die jetzt die Waffel nicht so mögen, nehme ich einen Becher. Fertig. Nee. Eine Waffel kostet ja auch Geld.
0: Mhm. Ja, ich habe schon auf das Geldargument gewartet. John, danke trotzdem für deine Nachricht. Marcel aus Reutlingen, der ist Konditor. Und der sagt...
3: Eine Waffel ist jetzt auch nicht in der Herstellung super teuer. Nachhaltiger als die Becher, weil es so. Ist ja ein Bioprodukt, also rein biologisch. Und so ein Becher, der ist ja innen, also so ein Pappbecher, der ist ja innen mit Plastik beschichtet, dass man nicht durchweicht. Also dann lieber eine Waffel nehmen und die dann wegschmeißen.
0: Was sagst du zum Umweltaspekt? Oder du isst deinen Becher in Zukunft gefälligst auch auf, ob da Plastik drin ist oder nicht.
1: Oh, die es gibt beste diese, Lösung,
0: stimmt,
1: essbaren Becher, die finde ich eh geil.
0: Also ja, ich gestehe, das letzte Drittel der Waffel kriegt der Hund oder der Mülleimer.
1: Und ich sag, Essen wird nicht weg.

0: hättet gerade Hannas Blick sehen sollen, als sie mir folgenden Satz vorgelesen hat. Hier ist die neue 107.7. Bitte sehr.
1: Im Refrain springt er in eine extrem hohe Falsettlage bis zum zweigestrichenen E.
0: Ja, Morten Harkett.
1: Mit Butter und Leberwurst oder was zweigestrichen?
0: Zweigestrichenes E heißt, du kennst die normale Tonleiter. Noch eine Oktave drüber ist das Eingestrichene. Noch eine Oktave drüber ist das
1: also
0: zweigestrichene
1: mit Butter und Leberwurst.
0: E. Und du weißt ja, wie hoch Morten Harkett hier sind.
1: Ja.
0: Bei Take On Me.

Es ist kurz vor neun. Hier ist die neue 107.7 mit dem epischen guten Morgen Rocksong.

0: Höhepunkt bei Eispreisen war bisher die Kugel Eis auf Mallorca. 3,70 Euro.
1: Niemand fliegt nach Mallorca, um Eis zu essen. Vielleicht deswegen. Hast du nach den Bierpreisen geschaut? 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Schönen über 30 Grad heißen Donnerstag euch.
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10: Liebe Grüße an alle, die Richtung Neuhausen-Obeck im Kreis Tuttlingen unterwegs sind. Heute startet das Southside Festival. Eins unserer Themen jetzt. Es ist Donnerstagmorgen, 9 Uhr.
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10: Mit Silas Quiring.
12: Schönen guten Morgen. Die USA und der Iran haben ihren vorläufigen Deal für ein Ende des Krieges geschlossen. Beide Präsidenten haben die Absichtserklärung jetzt unterschrieben. Fabian Hoffmann, was steht denn nun drin und was nicht?
13: Die Vereinbarung sieht unter anderem vor, dass der Krieg an allen Fronten sofort endet. Teheran öffnet die Straße von Hormuz, die USA heben ihre Seeblockade auf. So war es ja auch schon vor Beginn des Krieges, Ende Februar. Die kniffligen Fragen sollen jetzt auf dem Weg zu einem endgültigen Friedensabkommen in den kommenden 2 Monaten geklärt werden. Denn etwa wie es mit dem iranischen Atomprogramm weitergeht, ist unklar. Teheran bekräftigte bisher nur sein Versprechen, keine Atomwaffen anzustreben.
12: Nach dem G7 ist vor dem EU-Gipfel. Bei dem Treffen der Staats- und Regierungschefs liegt der Fokus heute auf der Ukraine und möglichen Friedensverhandlungen mit Russland. Die EU hat jetzt wieder erste Kontakte in den Kreml geknüpft, heißt es.

0: aus Brüssel. Es gehe darum, Kommunikationskanäle zu öffnen. Zuletzt waren die USA ja federführend bei Gesprächen zwischen der Ukraine und Russland, bis US-Präsident Trump sich mehr auf den Iran-Krieg konzentriert hat. Und nun weitere Meldungen in Kürze. Temperaturen von weit über 30 Grad. Damit muss in den nächsten Tagen in ganz Deutschland gerechnet werden. Die erste flächendeckende Hitzewelle des Jahres steht in den Startlöchern. So ein starker Wetterumschwung kann auch körperlich belasten, warnt der Deutsche Wetterdienst. 60.000 Fans zählen die Stunden. In Neuhausen bei Tuttlingen beginnt heute das Southside Festival. Headliner sind diesmal The Offspring und Billy Talent. Das Southside und das zeitgleiche Hurricane in Niedersachsen zählen zu den größten deutschen Open-Air-Festivals. Jetzt sind auch die letzten Teams in die Fußball-WM eingestiegen. England siegte 4:2 gegen Kroatien mit einem Doppelpack von Harry Kane. Cristiano Ronaldo kam mit Portugal nicht über ein 1:1 gegen die Demokratische Republik Kongo hinaus. Die weiteren Ergebnisse: Usbekistan-Kolumbien 1:3, Ghana-Panama 1:0.
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2: Guten Morgen, hier ist das Wetter für uns in Baden-Württemberg. Nehmt eure Badesachen am besten gleich mit zur Arbeit und lasst euer Handtuch dann im Freibad einfach bis nächste Woche liegen.
3: Ich habe mein Bikini auch schon drunter.
2: Sehr gut. In Riederich im Kreis Reutlingen bekommen wir heute 33 Grad. Ebenso bei euch in Schwieberdingen im Kreis Ludwigsburg und in Donau-Eschingen 32 Grad.
3: 9:02 Uhr, die neue 107.7 Verkehrsservice. Ganz dringende Gefahrenmeldung für die B466. Irgendwo ist ein Hund auf der Bundesstraße. Vorsichtig, zwischen Hausen an der Vils und Bad Überking auf der B466 ist ein Hund unterwegs. Dann Gefahrenstelle auch auf der A8, Höhe Degerloch. Gleich zwei größere Plastikteile auf der Autobahn. Hier vorsichtig hinwegfahren. Und der längste Stau ist auf der A8 bei Pforzheim. Die Dauerbaustelle, wir kennen sie. 5 Kilometer Stop and Go in Fahrtrichtung Stuttgart. Geblitzt wird in Weinstadt-Endersbach beim Globusmarkt. Dankeschön, Joachim, fürs Bescheid geben. Staus oder Blitzer immer kostenlos melden über die 0800 24 7 107 7.
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2: Die erste Hitzewelle des Jahres ist da. Hanna und Nikolaus hier, guten Morgen.
3: Sucht euch ein kühles Plätzchen, wir fächern euch Musik zu. Die meisten 80er, die meisten 90er. Hier ist Belinda Carlisle.
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0: gestern hatten wir es noch über eines der schlimmsten Geräusche des Sommers. Und ohne den Ärzten jetzt zu nahe zu treten, lass sie reden, toller Song. Aber das Intro klingt, als würde eine Fliege immer näher kommen.
1: Du hast echt ein bisschen Paranoia.

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0: Der Sommer hat noch nicht mal richtig losgelegt und schon muss ich Hanna wegen euch ärgern. Wegen uns, Entschuldigung. Ich nehme mich da dazu. Baden-Württembergs rockigste Morningshow bei der neuen 107.7. Falls ihr heute im Kreis Reutlingen ein Eis essen solltet, passt auf, Hanna lauert im Gebüsch hinter euch.
1: Jetzt siehst du hier ins Leckerliche. Ich habe mich gestern einfach sehr geärgert. Ich war mit meinem Sohn in Pfullingen eine Kugel Eis essen und neben der Eisdiele, der Mülleimer, ist einfach übergelaufen mit angeknabberten Eiswaffeln. Also entweder bestellt ihr euch ein Eis im Becher oder ihr esst die Waffel dann auch komplett auf.
0: So steht's in der Eisbibel.
1: Nämlich.
0: Im Ernst jetzt, ich esse das letzte Drittel der Waffel eigentlich auch nie. Und im Becher kommt für mich auch nicht in Frage. Also entweder den Rest kriegt der Hund oder ja, die landet im Mülleimer. Ich sag's, wie es ist.
1: 0800 24 700 77. Vielen Dank für eure ganzen Nachrichten und Meinungen dazu.
2: Wenn man schon Eis isst in einer Waffel, dann isst man auch die Waffel mit. Die Waffel ist das Beste.
3: Eis in der Waffel muss sein, aber Waffel anschließend, nein. Die kriegt dann meistens mein Mann oder meine Enkelkinder.
4: Ich bin auch so erzogen worden, dass man keine Lebensmittel in den Müll schmeißt.
5: Nachhaltiger als die Becher, weil so ein Becher, der ist ja innen mit Plastik beschichtet, dass man nicht durchweicht. Also dann lieber eine Waffel nehmen und die dann wegschmeißen.
0: Genau, mir geht's auch eigentlich um die Umwelt dabei. Richtig.
1: Ja, genau. Ob in der Waffel oder im Becher, wir begleiten euch auf dem Weg zur Eisdiele.
0: Jawohl.
1: Mit bestem Rock und Pop. Hier sind Bill Medley und Jennifer Warnes mit The Time of My Life. Die neue 107.7.

0: gleich 9:30. Das heißt, was ist gleich in Deutschland, Hanna?
1: Kaffeepause?
0: Knopperszeit.
1: Ah,
0: und jetzt
1: natürlich
0: beginnt wieder die Zeit des Jahres, wo man die Schokoriegel im Kühlschrank aufheben muss.

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12: Guten Morgen, hier ist das Wetter für uns in Baden-Württemberg. In Ravensburg messen wir aktuell 23 Grad, in Stuttgart 25 und bei euch in Schwäbisch Hall 24 Grad. Heute gibt es viel Sonne und über 30 Grad und an das super Sommerwetter können wir uns jetzt auch erstmal gewöhnen. Bis Mitte nächste Woche ändert sich auf jeden Fall nichts dran.
13: Leider immer noch einiges los um 9.32 Uhr. Die neue 107.7 Verkehrsservice, frischer Unfall, vorsichtig, ungesichert zwischen Plochingen und Sirnau auf der B10, wenn ihr von Ulm Richtung Stuttgart fahrt. B28, leider ein totes Reh zwischen Reutlingen, dem Zentrum, und Reutlingen-Betzingen. Vorsichtig hier. Und auf der B29 läuft immer noch die Unfallaufnahme bei Weinstadt-Beutelsbach in Fahrtrichtung Stuttgart. 5 Kilometer Stop and Go. Eure Staus, eure Blitzer, immer kostenlos. 0800 24 7 1077. Gute Fahrt. 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
12: Wir sind Baden-Württembergs Rockkicks im Morning Show. Hanna und Nikolaus hier. Guten Morgen, Baden-Württemberg.
13: Die meisten 80er, die meisten 90er, die meiste Musik für euren Donnerstag. Hier ist Michael Jackson.
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ich weiß, was mich jetzt stört. Heute ist Donnerstag und es ist kein Feiertag. So wie es die letzten Monate irgendwie gefühlt immer Donnerstag-Feiertag war. 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

0: wie heißt es so schön? Vorschlag zur Güte, Anna.
1: Ja.
0: Friedensangebot.
1: Okay.
0: Hier meine Pfeife. Zieh daran. 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Wir haben ein bisschen hin und her uns gekappelt mal wieder, ja, ne? Ich esse gern Eis in der Waffel, aber ich esse die Waffel nicht gern. Also ich schmeiß genau wie viele Leute dann die Waffel halt in Müll. Wie wär's? Du kennst doch beim Bäcker, dass man seinen eigenen Kaffeebecher mitbringen kann.
1: Ja.
0: Wieso gibt's das eigentlich nicht bei Eisdielen, frage ich mich gerade.
1: Eine Waffel, die nicht zum Essen ist, die man mitbringt.
0: Ja, halt, dass man sein eigenes Ding, ob es jetzt Waffel oder am Ende ein Becher ist, und hier einmal voll machen.
1: Patentamt?
0: Und dann kümmere ich mich allein darum danach. Und dann musst du dich nicht ärgern, wenn der ganze Mülleimer voll ist.
1: Als wenn du das dreckige Ding damit heimnehmen würdest.

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Kennst du die Geschichte hinter diesem Song? London, Ende der 80er Jahre. Die Ehe von Brian May liegt in Trümmern. Er ist nicht mehr glücklich und zudem hat er eine Affäre. Anita Dobson heißt seine Geliebte. Sie ist TV-Star und bekannt für ihre selbstbewusste und bestimmte Art. Immer wieder sagt sie, ich weiß, was ich will und das bekomme ich auch. Von diesem Satz lässt sich Brian May inspirieren. Er schreibt einen Song über die Selbstbestimmtheit des Lebens. Seine Bandkollegen sind begeistert und I Want It All geht durch die Decke. Anita Dobson ist übrigens heute Brians Ehefrau. Denn was diese Frau will, bekommt sie auch.

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13: Das Donaustadion in Ulm wird ja umgebaut und davor wird da nach möglichen Blindgängern aus dem Zweiten Weltkrieg gesucht. Eins unserer Themen jetzt. Es ist Donnerstagvormittag, 10 Uhr.
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13: Mit Silas Quiring.
15: Schönen guten Tag. Es ist der nächste Schritt für einen Frieden zwischen den USA und Iran. Beide Seiten haben jetzt die Absichtserklärung für ein Kriegsende unterschrieben. Darin steht, dass die Kämpfe enden und der Iran die Straße von Hormus öffnet. Wichtige Fragen bleiben bislang aber offen, etwa zur konkreten Zukunft des iranischen Atomprogramms. Im Ulmer Donaustadion wird aktuell nach Weltkriegsbomben gesucht. Das Fußballstadion soll umgebaut werden und bei den Vorarbeiten sind verdächtige Stellen im Rasen entdeckt worden. Matthias Peterle vom Kampfmittelräumdienst.
16: Man gräbt im Prinzip nur so weit, bis man eine Metallhülle findet, sag ich mal, die jetzt auf die Größe oder die Form einer Bombe schließen kann und dann wird sofort wieder zugemacht. Das heißt, es kommt kein Luftsauerstoff ran. Und wir stellen im Prinzip wieder den Zustand her wie die letzten 80 Jahre und wir machen dann gezielt am Sonntag dann auf und schauen, mit was wir es dann tatsächlich erst zu tun haben.
15: Bundeskanzler Merz geht davon aus, dass sich die Koalition schnell auf eine Rentenreform einigt. Nächsten Dienstag bekommt Schwarz-Rot die Empfehlungen der Rentenkommission. Merz sagte NTV, dann werden wir das sehr zügig auch im Kabinett beschließen, umsetzen und in den Deutschen Bundestag einbringen. Und nun weitere Meldungen in Kürze. Temperaturen von weit über 30 Grad. Damit muss in den nächsten Tagen in ganz Deutschland gerechnet werden. Die erste flächendeckende Hitzewelle des Jahres steht in den Startlöchern. So ein starker Wetterumschwung kann auch körperlich belasten, warnt der Deutsche Wetterdienst. Nächste Überraschung bei der Fußball-WM. Portugal um Superstar Cristiano Ronaldo hat sich von Außenseiter DR Kongo schocken lassen. Endstand 1:1. England hatte auch dank eines Kane-Doppelpacks den wilden Schlagabtausch gegen Kroatien mit 4:2 gewonnen. Außerdem spielten Usbekistan Kolumbien 1:3 und Ghana Panama 1:0.
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13: Hier ist das Wetter für uns in Baden-Württemberg. Es ist sonnig und wird richtig heiß. Nachher mit

0: 29 bis teilweise 36 Grad. Aktuell geht's noch in Malmsheim mit 27 Grad, 25 Grad in Nagold, 27 Grad in Kernen. 2 nach 10, die neue 107.7 Verkehrsservice. Es ist nicht viel los auf den Straßen. Auf der A8 Karlsruhe in Richtung Stuttgart. Stockender Verkehr zwischen Pforzheim West und Ost auf 3 Kilometern. Und A8 Ulm Richtung Karlsruhe zwischen Stuttgart Flughafenmesse und Stuttgarter Kreuz. 5 Kilometer Stau. Dann wird geblitzt im Zollernalbkreis, wenn ihr da auf der B27 fahrt von Hechingen Richtung Balingen, Höhe Wessinger Senke stehen sie. 120 dürft ihr da fahren. Und wenn ihr was entdeckt, eure Staus und Blitzer, immer kostenlos. 0800 24 7 107. Gute Fahrt euch!
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0: Ich bin Doro. Herzlich willkommen im Hochsommer in Baden-Württemberg. Wir spielen die meisten 80er für diesen heißen Donnerstag. Jetzt von Bon Jovi, Living on a Prayer.
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0: Heute ist es in Baden-Württemberg offiziell so richtig heiß. Und da hilft nur ein Riesenbecher Eis in der Mittagspause, oder? Oder natürlich in der Waffel, wie mögt ihr es am liebsten? Stimmt gern ab bei uns bei der neuen 107.7 bei Instagram. Aktuell sieht es da 50-50 aus. Also ich mag Eis am liebsten im Becher, weil die Waffel mir oft dann zu schlabberig und labberig wird. Ja, total aufgeweicht. Hanna aus Baden-Württembergs Rockigster Morning Show. Wahrscheinlich haben die Leute bei euch in Pfullingen die Waffel deshalb auch weggeschmissen an der Eisdiele.
1: Aber dann ist es ja okay, wenn du dann das weißt und einen Becher nimmst, dann ist es ja vollkommen okay. Aber ich meine, eine Waffel ist halt einfach Lebensmittel. Das ist Essen. Ja, das schmeißen wir doch nicht vor so vielen Kindern noch dazu einfach weg.
0: Die hat jemand gebacken.
1: So ist es.
0: Ja.
1: Auch wenn die manchmal wie Pappe schmeckt, aber genau das finde ich ist eigentlich das Geile. Also umso billiger, umso geiler finde ich die Waffeln.
0: Verstehe. Wie ist es bei euch? 0800 24 777. Silke aus Stuttgart.
2: Also ich muss gestehen, Eis in der Waffel muss sein, aber Waffel anschließend, nein. Die kriegt dann meistens mein Mann oder meine Enkelkinder.
0: Ja, immerhin. Hauptsache ist sie jemand. Egal wie, Hauptsache Eis heute bei bis zu 35 Grad in Baden-Württemberg. Wir schaffen den Donnerstag zusammen hier auf der neuen 107.7 mit Classic Rock jetzt von AC/DC.

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0: Ganz genau 10:30. Hier ist das Wetter für uns in Baden-Württemberg. Heute ganz viel Sonne. Und die Temperaturen steigen und steigen bis zum Nachmittag. 29 bis teilweise 36 Grad. Und morgen noch heißer. Wir schauen auf die Straßen im neue 107.7 Verkehrsservice. Da sieht's gut aus, es ist nicht viel los. Eine Gefahrenstelle gibt's aus Stuttgart unter Eichen zwischen der A8 Auffahrt Möhringen und der Auffahrt zur B27 in Degerloch. Defektes Fahrzeug blockiert die rechte Spur. A8 Ulm Richtung Karlsruhe zwischen Flughafen Messe und Kreuz Stuttgart. 5 Kilometer Stau. Und gerade kommt noch eine Gefahrenstelle von der A6 Rhein, Heilbronn Richtung Mannheim. Vorsichthöhe unter Eisesheim. Eine Metallstange auf dem Beschleunigungsstreifen. Eure Staus, eure Blitzer immer kostenlos bei uns melden unter 0800 247 1077. Gute Fahrt.
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0: Ab geht's durch den Donnerstag im Geschäft. Wir sind mit dabei und spielen die meisten 80er, die meisten 90er, die meiste Musik. Hier ist John Farnham jetzt mit Your The Voice.
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0: Natalie Imbruglia mit ihren riesengroßen blauen Augen. Torn aus den 90ern hier auf der neuen 107.7. Das ist der Rock und Pop um 10.41 Uhr am Donnerstagvormittag. Und ich muss ja echt sagen, ich bin ein riesen Bonnie Tyler-Fan. Und deshalb bin ich auch Gott froh, dass es ihr langsam aber sicher endlich besser geht nach ihrer OP samt Koma. Sie lässt übrigens ausrichten, sie hat sich über alle Nachrichten und Genesungswünsche weltweit so sehr gefreut und war so gerührt. Freut uns natürlich auch. Und deshalb kommt mein geheimes Rockstar-Wort heute von ihr.
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0: Werden wir schaffen müssen bei der Hitze, zocken wir hier um diese Zeit immer eine Runde. Um unsere Rockstars und ihre Geheimnisse. Ein kleines Wort piep ich weg. Ihr könnt das erraten. Und wir gehen jetzt zurück in die frühen 60er Jahre nach Wales, ins Kinderzimmer der kleinen Bonnie Tyler, die damals nämlich schon unbedingt ein Star werden wollte und vorm Spiegel geübt hat.
2: Früher stand ich immer mit meiner vor dem Spiegel und hab singen geübt.
0: Ja, mit was denn? Jetzt mitraten. Für die Lösung gibt's eine neue 107.7 Tasse von mir. Ist doch logisch. 0800 24 7 107.7.

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16: Ja, es ist Festivalwetter hier bei uns in Baden-Württemberg. Genau richtig zum Start des Southside Festivals bei Tuttlingen. Eins unserer Themen jetzt. Es ist Donnerstagvormittag, 11 Uhr.
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17: Schönen guten Tag. Es ist der nächste Schritt für einen Frieden zwischen den USA und Iran. Beide Seiten haben jetzt die Absichtserklärung für ein Kriegsende unterschrieben. Darin steht, dass die Kämpfe an allen Fronten sofort enden. Außerdem öffnet der Iran die wichtige Straße von Hormuz. Bundeskanzler Friedrich Merz begrüßt das und sagt in der ARD:
18: Das ist nicht nur für die Preise in Europa wichtig, das ist für die Verfügbarkeit von Öl und Gas in Asien wichtig. Denn das hat ja mit die Preise auch in Europa nach oben getrieben. Also es gibt Anlass zur Zuversicht.
17: In den kommenden 60 Tagen wollen beide Seiten ein endgültiges Friedensabkommen schließen. Wichtige Fragen bleiben bislang offen, etwa zur konkreten Zukunft des iranischen Atomprogramms. Fast 80% der Menschen in Deutschland finden, dass die Politik beim Thema Schutz im Netz für junge Menschen mehr tun muss. Das zeigt eine Umfrage der Verbraucherzentrale. Deren Chefin Ramona Popp sagt der Rheinischen Post, Kinder haben ein Recht auf ein gesundes Aufwachsen. Dem werde die Politik oft nicht gerecht. Zuletzt hatte die britische Regierung ein Social-Media-Verbot für alle unter 16 Jahren angekündigt. Auch in Deutschland wird darüber diskutiert. Und nun weitere Meldungen in Kürze. Bundeskanzler Merz geht davon aus, dass sich die Koalition schnell auf eine Rentenreform einigt. Nächsten Dienstag bekommt Schwarz-Rot die Empfehlungen der Rentenkommission. Merz sagt der NTV, dann werden wir das sehr zügig auch im Kabinett beschließen, umsetzen und in den Deutschen Bundestag einbringen. 60.000 Fans zählen die Stunden. In Neuhausen bei Tuttlingen beginnt heute das Southside Festival. Headliner sind diesmal The Offspring und Billy Talent. Das Southside und das zeitgleiche Hurricane in Niedersachsen zählen zu den größten deutschen Open-Air-Festivals. Jetzt sind auch die letzten Teams in die Fußball-WM eingestiegen. England siegte 4:2 gegen Kroatien mit einem Doppelpack von Harry Kane. Cristiano Ronaldo kam mit Portugal nicht über ein 1:1 gegen die Demokratische Republik Kongo hinaus. Die weiteren Ergebnisse: Usbekistan-Kolumbien 1:3, Ghana-Panama 1:0.
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1: Hier ist das Wetter für uns in Baden-Württemberg. Wir haben in Wernau gerade 28 Grad, in Karlsruhe 29, in Gärtringen 28. Es ist sonnig, es wird nachher richtig heiß mit bis zu 36 Grad und morgen und am Wochenende noch heißer. Auf die Straßen, 11.02 Uhr. Erstmal Vorsicht auf der B3 zwischen der Auffahrt Schallstadt Nord Ebringen und Freiburg. St. Georgen Gewerbegebiet Heid in Freiburg im Breisgau. In beiden Richtungen euch kommt ein Falschfahrer entgegen. A6 Richtung Nürnberg. Vorsicht zwischen Kreuz Weinsberg und Bretzfeld. Defekter LKW auf der rechten Spur. Vorsicht A81 Richtung Singen zwischen Ehningen und Hilzingen. Ein Reifen auf der rechten Spur und auch ein liegengebliebener LKW. Außerdem auf der B10 Stuttgart Richtung Ulm. Vorsicht, ungesicherter Unfall zwischen Ebersbach und Uhingen West. Eure Staus und Blitzer immer kostenlos melden. 0800 24 7 1077.
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1: Wir sind bei euch am Donnerstag, an dem es richtig heiß wird hier bei uns in Baden-Württemberg. Ich bin Doro, hi, wir spielen die meisten 80er zum Schaffen. Hier kommt Alex, die Toten Hosen.
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0: und Pop um 20 nach 11 von Pink hier auf der neuen 107.7. Und sagen die Leute manchmal zu euch auch, boah, ey, was bist denn du für ein Klugscheißer? Dann herzlich willkommen hier bei uns. Wir suchen nämlich genau euch, beziehungsweise Baden-Württembergs rockigste Morningshow. Zockt mit euch immer kurz nach 6:30 in Nikolaus Klugscheißer-Frage. Und passend zur Sommerferienzeit hat Eurowings wieder was auf ihrer Speisekarte an Bord im Flieger mit draufgepackt. Wäre ich niemals draufgekommen. Aber Holger aus Feuerbach heute früh schon direkt auf dem Weg ins Geschäft hat er angerufen.
1: Leider nicht im Flugzeug, im Auto.
2: Schade, sonst hättest du ja jetzt direkt was Leckeres zu essen gekriegt vielleicht, wenn wir schon beim Thema sind. Was gibt's bald bei Eurowings-Flügen? Schieß los.
1: Nicht bald, gibt's schon. Und zwar die Currywurst. Und zur Currywurst, zu eurer Frage, gibt's auch den Döner.
2: Mann, das war mein Zusatz. Du bist ein richtiger Klugscheißer. Völlig richtig. Einen Mini-Döner gibt's und Currywurst. Allerdings, bevor ihr jetzt genau wie ich in Jubelarien ausbrecht, der Döner hat keine Zwiebeln und keine Knoblauchsoße und dann ist es auch kein Döner mehr. Also jetzt im Ernst.
1: Aber er riecht trotzdem extrem im Flugzeug.
3: Hast du schon gerochen?
1: Die Currywurst aber auch. Ja.
3: Ich sag mal, die Tüte zum Kotzen, die bekommt da ganz eine neue und größere Bedeutung, wenn du sowas riechst, oder?
0: Auf jeden Fall. Nikolaus Klugscheißer-Frage. Morgen. Vielleicht was für euch. Kurz nach 6:30 in Baden-Württembergs rockigster Morningshow. Hier auf der 9077 jetzt bester Rock und Pop aus den 80ern. Hier sind Foreigner.

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20: Hier ist das Wetter für uns in Baden-Württemberg und ich sag mal herzlich willkommen in der Hitzewelle. Sonne und heute bis zum Nachmittag 29 bis 36 Grad, morgen sogar bis zu 38 Grad möglich. Gleich ist es 11:30 Uhr, die neue 107.7 Verkehrsservice. Wir schauen auf die A5 Karlsruhe Richtung Basel. Vorsicht in der Ausfahrt Baden-Baden. Unfall, der noch nicht abgesichert ist auf dem Verzögerungsstreifen. Auf der A81 Stuttgart Richtung Singen. Vorsicht zwischen Ehningen und Hilzingen. Ein Reifen auf der rechten Spur und ein kaputter LKW blockiert da die rechte Spur und den Standstreifen. Und die A6 Richtung Nürnberg zwischen Ilshofen, Wolpertshausen und Kirchberg. Auch da Reifenteile auf der rechten Spur. Dann staut sich's auf der A A8 von Ulm nach Karlsruhe zwischen Stuttgart Flughafen Messe und Kreuz Stuttgart 5 Kilometer. Und es wird geblitzt. Der Udo hat uns gemeldet im Alb-Donau-Kreis. Da stehen sie nämlich in Märklingen und bauen gerade auf in der Einbahnstraße zwischen Festhalle und Bühlstraße. Danke Udo fürs Melden und eure Staus und Blitzer immer kostenlos bei uns. 0800 24 7 1077.
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20: Ich bin Doro. Hi, wir haben die meisten 80er, die meisten 90er, die meiste Musik für euren Donnerstagarbeitstag. Jetzt Billy Idol und Rebel Yell. Kommt gut durch.
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0: Queen, the show must go on. Um 20 vor 12. Ihr hört die neue 107.7. Kommt gut durch heute am Donnerstag.
1: 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Kennst du die Geschichte hinter diesem Song? Großbritannien im Jahr 1983. Die Karriere des 29-jährigen Michael Sambello steht still. Seine Songs kommen nicht wirklich an. Zusammen mit seinem Kumpel Dennis Mitkowski teilt er eine große Leidenschaft: Horrorfilme. Eines Samstagabends sitzen sie zusammen und schauen Maniac. Einen brutalen Streifen, der die Jungs zu einem schaurigen Song über einen Serienmörder inspiriert. Sie schreiben: Er ist ein Verrückter, so viel ist klar. Er tötet deine Katze und nagelt sie an die Wand. Ein paar Tage später soll Michael Sambello eine Songauswahl an die Produzenten des Films Flashdance schicken. Und aus Versehen rutscht dabei auch Maniac in das Demo. Die Macher von Flashdance sind verwirrt. Doch irgendwie gefällt ihnen der Song. Also schreibt Michael Sambello den Song um. Sie ist eine Verrückte auf der Tanzfläche. Und sie tanzt, wie sie es nie zuvor getan hat. Heute ist Maniac bester Rock und Pop.
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0: Guten Tag, ich bin Daniel Heinze von der katholischen Kirche. Als Christ darf man mit Gottvertrauen durchs Leben gehen. Das hört man ja immer wieder mal. Gott zu vertrauen, schön und gut. Aber ist das nicht auch ein wenig naiv? Ein Outsourcen von Sorgen in Richtung Gott, damit ich raus aus der Verantwortung bin und im Zweifelsfall sagen kann, nicht mein Problem, sondern das von Gott. Naja, so funktioniert das für mich nicht. Gottvertrauen setzt da ein, wo das, was mir als Mensch möglich ist, aufhört. Also nicht in die Ecke hocken, abwarten und hoffen, dass etwas besser wird oder anders. Das, was ich tun kann, sollte ich auch anpacken. Also zum Beispiel zum Arzt gehen, wenn etwas wehtut. Gottvertrauen setzt da an, wo meine Macht aufhört. Es ist eine Hoffnung auf Gottes Beistand und Wohlwollen mir gegenüber. Weil ich seine Liebe schon oft in meinem Leben gespürt habe. Weil also mein Vertrauen auf ihn immer wieder belohnt wird.
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11: Die USA und der Iran sind sich so nah wie lange nicht. Unser Top-Thema jetzt am Donnerstagmittag. Es ist 12 Uhr.
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13: Schönen guten Tag. Die USA und der Iran haben ihren vorläufigen Deal für ein Ende des Krieges unterschrieben. Die Vereinbarung sieht unter anderem vor, dass der Krieg an allen Fronten sofort endet. Teheran öffnet die Straße von Hormus, die USA heben ihre Seeblockade auf. In den kommenden 60 Tagen wollen beide Seiten ein endgültiges Friedensabkommen schließen. Die Koalition will sich jetzt schnell auf eine Rentenreform einigen, das hat Bundeskanzler Merz erklärt. Am Dienstag übergibt die Rentenkommission ihre Empfehlungen an die Politik. Dann soll sie zügig durch Kabinett und Bundestag, so Merz. Der Chef des Deutschen Instituts für Wirtschaftsforschung, Marcel Fratscher, hofft, dass auch die Rente mit 70 Teil des Pakets sein wird. Er sagte im Ersten:
14: Wenn sie es nicht ist, bedeutet das automatisch mehr Altersarmut, weniger Rente, weniger gute Absicherung. Und deshalb hoffe ich, dass sie drauf ist, weil für mich ist die Rente mit 70 eine der wichtigsten Elemente für eine Sozialreform.
13: Und nun weitere Meldungen in Kürze. In der Stuttgarter Innenstadt demonstrieren heute Pflegekräfte gegen geplante Kürzungen im Gesundheitswesen. Knapp 200 Fahrzeuge von Pflegediensten fahren ab 15 Uhr in einem Autokorso vom Fernsehturm zum Rotebühlplatz für eine Kundgebung. Straßen werden dafür nicht gesperrt. Fast 80% der Menschen in Deutschland finden, dass die Politik beim Thema Schutz im Netz für junge Menschen mehr tun muss. Das zeigt eine Umfrage der Verbraucherzentrale. Deren Chefin Ramona Popp sagt der Rheinischen Post, Kinder haben ein Recht auf ein gesundes Aufwachsen. Dem werde die Politik oft nicht gerecht. Nächste Überraschung bei der Fußball-WM. Portugal um Superstar Cristiano Ronaldo hat sich von Außenseiter DR Kongo schocken lassen. Endstand 1:1. England hatte auch dank eines Kane-Doppelpacks den wilden Schlagabtausch gegen Kroatien mit 4:2 gewonnen. Außerdem spielten Usbekistan Kolumbien 1:3 und Ghana Panama 1:0.
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11: Hier ist das Wetter für uns in Baden-Württemberg, was wir heute alle spüren. 29 Grad sind es aktuell in Backnang, 29 auch in Ilsfeld, 28 Grad in Bad Saulgau bei ganz viel Sonne. Ein paar Quellwolken gibt es nachher noch und es bleibt schwül heiß mit bis zu 36 Grad. Morgen kann es dann bei bis zu 38 Grad am Abend teilweise stark gewittern. 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Hallo auf die Straßen, 12:02, die neue 107.7 Verkehrsservice. Vorsicht auf der A5 Karlsruhe nach Basel in der Ausfahrt Baden-Baden, ungesicherter Unfall. Auf der B28 Reutlingen Richtung Tübingen, Vorsicht zwischen Betzingen und Industriegebiet Reutlingen West, auch da hat's gekracht, der Unfall noch nicht abgesichert. Und ein defektes Fahrzeug steht gerade auf der A8.

0: Höhe Degerloch bei der Auffahrt Richtung Möhringen auf der rechten Spur. Eure Staus und Blitzer immer kostenlos 0800 24 777.
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0: So hier, hi, wir sitzen heute alle im gleichen verschwitzten Boot beim Schaffen. Da würde selbst Rocky seine Boxhandschuhe ausziehen. Hier sind Survivor Eye of the Tiger. Nur wir spielen die meisten 80er.
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0: sind wir alle wieder direkt in der Schule, oder? Wheatus, Teenage Dirtbag, bester Rock und Pop. Hier auf der 977 in der Donnerstagmittagspause, die schon wieder so heiß ist. Wirklich. Und bei euch in Baden-Württemberg scheint es 50-50 zu sein bis jetzt. Stimmt gern bei Instagram auch noch mit ab, bei uns bei der 977, wenn ihr Eis esst. In der Waffel oder im Becher. Für mich gerne Becher mit noch Sahne obendrauf. Ich liebe das, wenn die so angefriert. Oh, hole ich mir nachher auf jeden Fall. Und bevor ich die durchgesiffte Waffel dann wegschmeiße, weil ich es überhaupt nicht mag, dann lieber Becher, oder? Dann braucht sich auch keiner aufregen. Wie ist es bei euch?
1: Eis in der Waffel muss sein, aber Waffel anschließend, nein. Die kriegt dann meistens mein Mann oder meine Enkelkinder.
2: Ich bin auch so erzogen worden, dass man keine Lebensmittel in den Müll schmeißt.
3: Nachhaltiger als die Becher, weil so ein Becher, der ist ja innen mit Plastik beschichtet, dass man nicht durchweicht. Also dann lieber eine Waffel nehmen und die dann wegschmeißen.
0: Also ich hoffe, ihr kauft euch nachher ein Eis in der Waffel und im Becher. Das brauchen wir heute. So wie besten Rock und Pop. Jetzt zum Schaffen. Nazareth auf der neuen 107.

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0: Das Wetter für uns in Baden-Württemberg ist heute wirklich Hochsommer pur. Viel Sonne, paar Quellwolken am Nachmittag und schwül heiß mit bis zu 36 Grad. Morgen kann es dann bei bis zu 38 Grad. Am Abend teilweise auch ein bisschen Gewitter. Hallo auf die Straßen, es ist 12.32 Uhr, die neue 107.7 Verkehrsservice. Auf der A8 Ulm in Richtung Karlsruhe 7 Kilometer Stau zwischen Flughafenmesse und Kreuz Stuttgart wegen der Baustelle. A8 in Richtung Ulm zwischen Eichelberg und Mühlhausen 5 Kilometer Stau. Die linke Spur ist nach einem Unfall gesperrt, da laufen die Reinigungsarbeiten. Und ganz viel los in Stuttgart auf der B10 rund um den Pragsatteltunnel. Der ist in beide Richtungen aktuell wegen Wartungsarbeiten gesperrt. Haltet da durch. Und wenn ihr was entdeckt, Staus und Blitzer, gerne an uns, immer kostenlos unter 0800 247 1077. Gute Fahrt.
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0: Wir sind euer Sender für euren Donnerstag-Arbeitstag und spielen die meisten 80er, die meisten 90er, die meiste Musik. Hier sind Midnight Oil. Bats are burning.
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0: Pop, Truly Madly Deeply, Savage Garden. Hier auf der 977. Wenn ihr noch mal Kind sein könntet und den großen Traum hättet, Rockstar zu werden, wie würdet ihr eure Performance üben? Vielleicht wie Bonnie Tyler im Kinderzimmer vorm Spiegel?
1: Früher stand ich immer mit meiner vor dem Spiegel und hab singen geübt.
0: Was könnte das weggepiepste geheime Rockstar-Wort heute sein? Jenny aus Heumaden tippt auf den Föhn. Liebe Jenny, das ist zwar falsch, aber es geht genau in die richtige Richtung. Eure Tipps gerne noch jetzt in Richtung Mittagspause 0800 24 7 177. Die Auflösung dann gleich in einer guten halben Stunde.

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6: Gute Nachrichten aus Baden-Württemberg, denn bei uns wird die Luft immer besser. Eins unserer Themen jetzt, am Donnerstagmittag, es ist 13 Uhr.
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8: Schönen guten Tag. 14 Punkte, offene Fragen und Big Points für den Iran. Der Deal zwischen den USA und dem Iran lässt Trump ziemlich gerupft dastehen. Unter anderem wird die Macht des Regimes in Teheran zementiert. Und dass die Straße von Hormuz geöffnet wird, ist im Prinzip der Stand vor Kriegsbeginn. Mit Temperaturen von weit über 30 Grad muss in den nächsten Tagen in ganz Deutschland gerechnet werden. Die erste flächendeckende Hitzewelle des Jahres steht in den Startlöchern. Cornelius Dräger mit den Einzelheiten.
9: Heute rechnet der Deutsche Wetterdienst vor allem in der Südhälfte Deutschlands mit Temperaturen von über 30 Grad. Ab morgen dann im ganzen Land. Teils kann es auf bis zu 38 Grad hochgehen. Und gerade weil es zuletzt ja noch deutlich kühler war, kann dieser krasse Anstieg belastend sein, heißt es vom Deutschen Wetterdienst. Der DWD rät zum Beispiel dazu, Mittagshitze zu meiden und Wohnungen immer möglichst kühl zu halten.
8: Und nun weitere Meldungen in Kürze. Die Koalition will sich jetzt schnell auf eine Rentenreform einigen, das hat Bundeskanzler Merz erklärt. Am Dienstag übergibt die Rentenkommission ihre Empfehlungen an die Politik. Dann soll sie zügig durch Kabinett und Bundestag, so Merz. Diskutiert wurde zuletzt auch immer wieder die Rente mit 70. Die Luft in Baden-Württemberg wird sauberer. Die Grenzwerte für Stickstoffdioxid und Feinstaub wurden auch 2025 landesweit eingehalten. Die Landesanstalt für Umwelt sieht darin einen Erfolg von sauberer Technik und Maßnahmen zur Luftreinhaltung. Rundes Jubiläum für Bundestrainer Nagelsmann. Er ist heute genau 1000 Tage im Amt. Nagelsmann freut sich drüber, nimmt aber lieber das Ziel am 1031. Tag in den Blick, das WM-Finale Mitte Juli. Er sagt, wir sind auf einem guten Weg. Am Samstag soll es der nächste Sieg werden gegen die Elfenbeinküste.
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6: Das Wetter für uns in Baden-Württemberg, ja, ist heute heiß in Oberkochen, 30 Grad, in Dettenhausen auch, in Scharnhausen, oben in Ostfildern 31 Grad. Die Sonne knallt, wenn ihr draußen arbeitet, dann ab und zu in Schatten mit euch. Bis heute Nachmittag sind 36 Grad möglich. Morgen erstmal Sonne, später dicke Quellwolken. Es kann dann am Abend heftig gewittern, stellenweise bei 32 bis 38 Grad. 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Gerade ist viel los auf den Straßen. Um 3:01 die neue 107.7 Verkehrsservice mit einer Gefahrenstelle von der A8 Richtung Karlsruhe. Vorsicht in der Ausfahrt Rutesheim, liegen gebliebener LKW. Vorsicht Reifenteile auf der A81 Würzburg Richtung Heilbronn, zwischen Kreuz Weinsberg und Weinsberg-Ellhofen. Da steht auch ein defektes Fahrzeug. Und auf der B10 Stuttgart-Pforzheim zwischen Illingen und Mühlacker in beiden Richtungen verlorene Ladung. Da liegen Holz- und Gummimatten rum. Außerdem Bitte Vorsicht im Kreis Ludwigsburg auf der Landstraße zwischen Asberg und Eglosheim. Da hat es einen schweren Unfall gegeben. Wenn es geht, fahrt da bitte drumherum. Hat uns Dennis gerade gemeldet. Dankeschön. Dann viel los auf der A8 Richtung Karlsruhe zwischen Flughafen Messe und Stuttgarter Kreuz. 7 Kilometer. Außerdem rund um den Pragtunnel in Stuttgart auf der B10. Der ist gerade

0: Wegen Wartungsarbeiten in beide Richtungen gesperrt. Haltet durch und kommt gut an. Wenn ihr was seht, eure Staus, eure Blitzer, immer kostenlos. 0800 24 7 1077.
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0: Mittagspause heute am Donnerstag haben wir uns sowas von verdient und wir sind dabei, spielen die meisten 80er. Jetzt von Queen, Who Wants to Live Forever. Ich bin Doro, hi.
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0: ist der Rock und Pop um 13.22 Uhr hier auf der neuen 107.7. Und ich muss ja wirklich sagen, ich bin ein riesen Bonnie Tyler Fan und deswegen wirklich Gott froh, dass es ihr langsam aber sicher besser geht nach ihrer OP samt Koma. Und mein Rockstar-Wort kommt heute von ihr.
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0: Ihr könnt euch die neue 107.7-Tasse klar machen. Nur mein Rockstar-Wort fehlt, bis wir wissen, mit was die kleine Bonnie Tyler früher in ihrem Kinderzimmer in Wales geprobt hat.
2: Früher stand ich immer mit meiner vor dem Spiegel und hab singen geübt.
0: Ja, ein kleines Wörtchen fehlt, bis wir das wissen. Und Dietmar aus Fellbach ist jetzt dran und weiß es.
3: Ja, genau.
0: Was ist dein Tipp?
3: Das mit der Haarbürste damals als Mikroersatz gesungen hat.
0: Der Klassiker. Wir lösen mal auf, vielleicht hast du ja recht.
2: Früher stand ich immer mit meiner Haarbürste vor dem Spiegel und hab singen geübt.
0: Richtig.
3: Super. Selten, dass man irgendwo was gewinnt.
0: Ja, das stimmt. Aber die neue 107-Tasse hast du sowas von sicher. Kannst du mit ins Geschäft nehmen? Was arbeitest du?
3: Ich bin LKW-Fahrer, ich bin unterwegs, ich darf kräftig schwitzen.
0: Oder du machst die Klimaanlage an.
3: Ja, aber das merkt man nach einer gewissen Zeit auch nicht mehr.
0: Ja, das stimmt. Das ist dann eine Suppe da. Das stimmt. Hey, dann halte durch, ja, und danke dir fürs Mitspielen.
3: Ja, danke schön, Doro, und einen schönen Tag an euch und das ganze Team, gell?
0: Danke richtig aus. Mach's gut, Dietmar.
3: Ja, ich tue auch, Doro.
0: Und hier ist sie, Bonnie Tyler.

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17: Hier ist das Wetter für uns in Baden-Württemberg. Es ist heiß, bis zum Nachmittag 36 Grad möglich bei ganz viel Sonne. Morgen dann auch erst sonnig, später gibt es dicke Quellwolken und dann kann es heftig gewittern, abends bei 32 bis 38 Grad. Viel los auf den Straßen um 13:30. Die neue 107.7 Verkehrsservice. Bitte Vorsicht auf der A8 Ulm Richtung Stuttgart. Zwischen Plieningen und Degerloch defektes Auto auf der rechten Spur. In diese Richtung auch 7 Kilometer Stau. Weiter nach Karlsruhe 6 Kilometer stocken zwischen Heimsheim und Pforzheim Nord. Das gleiche in der Gegenrichtung ab Pforzheim West. Die A8 in Richtung Ulm 5 Kilometer Stau zwischen Eichelberg und Mühlhausen. Und auf der B10 in Stuttgart rund um den Pragsattel wirklich in alle Richtungen Stau, weil der Pragsattel-Tunnel gerade wegen Wartungsarbeiten in beide Richtungen gesperrt ist. Haltet durch und versucht da weiträumig drumherum zu fahren. Wenn ihr was entdeckt, eure Staus und Blitzer natürlich immer kostenlos melden bei uns. 0800 24 7 107.7. Gute Fahrt.
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17: Wir sind für euch am Start im Geschäft mit den meisten 80ern, den meisten 90ern, der meisten Musik und John Parr jetzt. Hier ist St. Elmo's Fire. Ich bin Doro. Schönen Donnerstag.
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Und da läuft gerade die Kollegin mit einem Metallica-T-Shirt durch unsere neue 107.7-Redaktion. An der Stelle liebe Grüße an Annalena. Und jetzt kleine Abkühlung gefällig. Ja, ich weiß, geht nicht durchs Radio, aber die Eurythmics spielen wir trotzdem mit bestem Rock und Pop. Here comes the rain again. Hier ist die neue 107.7. Es ist 13:42 Uhr.

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3: Nicht nur wir in Baden-Württemberg schwitzen, in ganz Deutschland geht die Hitzewelle gerade los. Wann wird's am heißesten? Eins unserer Themen jetzt. Es ist Donnerstagnachmittag, 14 Uhr.
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5: Schönen guten Tag. 14 Punkte, viele offene Fragen und reichlich Big Points für den Iran. Der Deal zwischen den USA und dem Iran lässt US-Präsident Trump ziemlich gerupft dastehen, Anne Brauer.
6: Ja, schon Punkt 1 ist echt wackelig. Der Krieg soll sofort an allen Fronten enden, auch im Libanon. Ob Israel mitzieht? Fraglich. Weiter geht's mit der Versicherung, dass sich die USA und der Iran nicht gegenseitig in innere Angelegenheiten einmischen. Das zementiert die Macht des Regimes in Teheran. Das freut sich dafür über einen 300 Milliarden Aufbaufonds, das Ende der Sanktionen, die Freigabe eingefrorener Gelder. Und sein Öl kann der Iran auch wieder verkaufen. Was hat Trump auf der Habenseite? Die Straße von Hormuz wird geöffnet, wie vor dem Krieg. Und der Iran verspricht, er will keine Atomwaffen entwickeln. Aber das verspricht er auch schon seit Jahren.
5: Deutschland steht vor einer Hitzewelle. Heute werden vor allem in der Südhälfte des Landes mehr als 30 Grad erwartet. Morgen knacken die Temperaturen diese Marke dann wohl im ganzen Land. Teils kann es da auch auf mehr als 35 Grad hochgehen. Zuletzt war es ja deutlich kühler und gerade dieser schnelle Wechsel kann körperlich belastend sein, warnt der Deutsche Wetterdienst. In den nächsten Tagen sind auch immer wieder Hitzegewitter möglich. Und nun weitere Meldungen in Kürze. In der Stuttgarter Innenstadt demonstrieren heute Pflegekräfte gegen geplante Kürzungen im Gesundheitswesen. Knapp 200 Fahrzeuge von Pflegediensten fahren ab 15 Uhr in einem Autokorso vom Fernsehturm zum Rotebühlplatz für eine Kundgebung. Straßen werden nicht gesperrt. Bundeskanzler Merz geht davon aus, dass sich die Koalition schnell auf eine Rentenreform einigt. Nächsten Dienstag bekommt Schwarz-Rot die Empfehlungen der Rentenkommission. Merz sagte NTV, dann werden wir das sehr zügig auch im Kabinett beschließen, umsetzen und in den Deutschen Bundestag einbringen. Rundes Jubiläum für Bundestrainer Nagelsmann. Er ist heute genau 1000 Tage im Amt. Nagelsmann freut sich darüber, nimmt aber lieber das Ziel am 1031. Tag in den Blick. Das wäre im Finale Mitte Juli. Er sagt, wir sind auf einem guten Weg. Am Samstag soll es der nächste Sieg werden gegen die Elfenbeinküste.
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3: Hier ist das Wetter für uns in Baden-Württemberg und wir haben gerade in Untertürkheim 31 Grad, in Donzdorf 29, 30 Grad sind es in Heimsheim und bis zu 36 Grad sind bis zum Nachmittag noch drin. Morgen noch ein Ticken heißer und erst ganz viel Sonne. Gegen Nachmittag, Abend kann es Quellwolken und starke Gewitter geben. Gleich 3:03, die neue 107.7 Verkehrsservice. Ganz viel los auf den Straßen. Erstmal Vorsicht, Gefahrenstelle auf der A81, Höhe Gärtringen, Richtung Singen. Da liegen Gegenstände. Die A8 Ulm Richtung Karlsruhe, zwischen Flughafen, Messe und Kreuz Stuttgart, Baustelle, 7 Kilometer Stau. Im weiteren Verlauf 6 Kilometer Stop and Go zwischen Heimsheim und Pforzheim Nord. A8 nach Ulm, zwischen Eichelberg und Mühlhausen, 5 Kilometer Stau. Und auf der B10 in Stuttgart, zwischen Leutze-Tunnel und Pragsattel, 3 Kilometer Stau. Eure Staus und Blitzer immer kostenlos bei uns. 0800 24 7 107.7. Gute Fahrt!
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3: Ich bin Doro. Hi, hallo im Hochsommer hier in Baden-Württemberg. Wir spielen die meisten 80er für diesen heißen Donnerstag-Arbeitstag gleich von Journey. Und hier sind Uriah Heep.
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0: Choir als Spider-Man und Hero als Soundtrack, bester Rock und Pop auf der neuen 107.7. Und ab heute ist es in Baden-Württemberg offiziell so richtig heiß. Und da hilft nur ein Riesenbecher Eis in der Mittagspause, oder? Oder natürlich auch in der Waffel, wie mögt ihr es am liebsten? Stimmt gern ab bei uns bei der neuen 107.7 bei Instagram. Es sieht aktuell sehr 50-50 aus. Ich mag Eis im Becher mehr, weil die Waffel wird mir oft dann zu schlabberig, wenn das Eis da unten so reinschmilzt. Ja. Hanna aus Baden-Württembergs Rockigster Morning Show. Wahrscheinlich haben die Leute bei euch in Pfullingen im Kreis Reutlingen die Waffeln deswegen weggeschmissen an der Eisdiele.
1: Aber dann ist es ja okay, wenn du dann das weißt und einen Becher nimmst, dann ist es ja vollkommen okay. Aber ich meine, eine Waffel ist halt einfach Lebensmittel, das ist ja Essen. Ja, das schmeißen wir doch nicht vor so vielen Kindern noch dazu einfach weg.
0: Die hat jemand gebacken.
1: So ist es.
0: Ja.
1: Auch wenn die manchmal wie Pappe schmeckt, aber genau das finde ich ist eigentlich das Geile. Also umso billiger, umso geiler finde ich die Waffeln.
0: Wie ist es denn bei euch? 0800 24 777 Silke aus Stuttgart.
2: Also ich muss gestehen, Eis in der Waffel muss sein, aber Waffel anschließend, nein. Die kriegt dann meistens mein Mann oder meine Enkelkinder.
0: Ja, aber Hauptsache, jemand isst sie, egal wie. Hauptsache Eis, heute bei bis zu 36 Grad am Nachmittag in Baden-Württemberg. Ihr hört die neue 107.7 jetzt mit bestem Rock und Pop von Phil Collins.

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6: Hier ist das Wetter für uns in Baden-Württemberg. Heute viel Sonne, ein paar Wolken mit dabei und bis zu 36 Grad am Nachmittag. Morgen dann auch erst ganz viel Sonne und später brauen sich dann dicke Quellwolken zusammen. Es kann stark gewittern bei 32 bis 38 Grad. Drei ist es, die neue 107.7 Verkehrsservice mit vielen Gefahrenstellen auf der A8 zum Beispiel Richtung Ulm. Vorsicht zwischen Degerloch und Flughafen Messe. Ungesicherter Unfall auf der Beschleunigungsspur. A81 in Richtung Heilbronn. Zwischen Boxberg und Osterburken liegen mehrere Steine auf der rechten Spur. Dann hat es einen Unfall gegeben, der ist noch nicht abgesichert, auf der B29 in Schwäbisch Gmünd zwischen Ortseingang und Gmünder Einhorntunnel. Viel los auf der A8 rund um die Baustelle bei Pforzheim, Stuttgart-Karlsruhe in beide Richtungen 7 Kilometer. Dann die A81, Stuttgart Richtung Heilbronn zwischen Pleidelsheim und Mundelsheim 5 Kilometer stockend und in Stuttgart rund um den Pragtunnel in alle Richtungen Stau. Haltet durch und wenn ihr was entdeckt, eure Staus, eure Blitzer, immer kostenlos 0800 24 7 1077. Ich wünsche euch eine gute Fahrt. 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
6: Ab geht's durch den Donnerstagnachmittag, jetzt mit den Scorpions und Still Loving You. Wir spielen die meisten 80er, die meisten 90er, die meiste Musik.
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einer Meldung von den Straßen. Vorsicht auf der A81, Singen-Schaffhausen zwischen Hilzingen und Gottmardingen. In beiden Richtungen Gefahr durch einen Falschfahrer. Bitte überholt nicht auf der A81 Singen-Schaffhausen zwischen Hilzingen und Gottmardingen. Dort kommt euch ein Falschfahrer entgegen. 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Jetzt von Bonnie Tyler. Hier ist Total Eclipse of the Heart.

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2: Schönen guten Tag. Hat Donald Trump einen Krieg geführt und nichts gewonnen? Das legt der Deal, den der US-Präsident und sein iranischer Kollege Pezeshkian unterschrieben haben, sehr nahe, Anne Brauer.
3: Ja, vor allem Teheran hat reichlich Grund zur Freude. Vom Ende der Sanktionen über einen 300 Milliarden Aufbaufonds bis hin zur Versicherung, dass die USA sich nicht in die inneren Angelegenheiten des Iran einmischen, heißt, das Regime zementiert seine Macht. Ansonsten hat Trump nichts auf der Habenseite, was vor dem Krieg nicht da war. Die Straße von Hormuz wird wieder geöffnet und der Iran bekräftigt, keine Atombombe zu bauen und wiederholt damit nur ein altes Versprechen.
2: Bundeskanzler Merz geht davon aus, dass sich die Koalition schnell auf eine Rentenreform einigt. Nächsten Dienstag bekommt Schwarz-Rot die Empfehlungen der Rentenkommission. Auf deren Basis soll dann die Reform entwickelt werden und dann soll sie zügig durch Kabinett und Bundestag. Schon länger wird dabei ja auch die Rente mit 70 diskutiert. Während viele Wirtschaftswissenschaftler dafür sind, sehen Sozialverbände ein höheres Rentenalter kritisch. Und nun weitere Meldungen in Kürze. In Stuttgart dürften die Straßen jetzt am Nachmittag noch voller sein als sonst, denn Pflegekräfte demonstrieren gegen die Sparmaßnahmen im Gesundheitswesen. Sie starten in diesen Minuten mit rund 200 Fahrzeugen und fahren in einem Autokorso vom Fernsehturm runter zum Rotebühlplatz. Dort findet dann eine Kundgebung statt. Nach dem G7-Gipfel ist vor dem EU-Gipfel. Bei dem Treffen der Staats- und Regierungschefs in Brüssel liegt der Fokus ab heute auf der Ukraine und möglichen Friedensverhandlungen mit Russland. Zuletzt hatte sich ja auch US-Präsident Trump bereit erklärt, den Druck auf Russland wieder zu erhöhen. Bei der Fußball-WM will die Schweiz heute endlich ein Erfolgserlebnis. Nach dem enttäuschenden Unentschieden gegen Katar zum Auftakt geht es jetzt am Abend gegen Bosnien-Herzegowina. Außerdem stehen zum Start in den zweiten Spieltag die Partien Tschechien, Südafrika, Kanada, Katar und Mexiko, Südkorea auf dem Programm.
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4: Das Wetter für uns in Baden-Württemberg ist und bleibt hochsommerlich. Auch morgen und am Wochenende ist es meistens sonnig, bei dann sogar 33 bis 38 Grad. Vereinzelt können sich natürlich auch mal Hitzegewitter bilden. 15 Uhr und 2 Minuten, die neue 107.7 Verkehrsservice. Achtung Autofahrer, auf der A5 Karlsruhe Richtung Basel zwischen Rastatt Nord und Rastatt Süd rechte Spur wegen Mäh-Arbeiten gesperrt. Achtung auf der A6 Heilbronn Richtung Mannheim auf Höhe Rappenau, ungesicherte Unfallstelle. Es stockt A8 Dauerbaustelle bei Pforzheim, schon wieder in beide Richtungen 8 Kilometer. Probleme auf der B10 aus Stuttgart raus, hoch Richtung Zuffenhausen, Rosensteintunnel. Liegen gebliebener PKW linke Spur, deshalb hier schon gut 3 Kilometer Stau. Und auch richtig viel los gerade auf der 81 Stuttgart Richtung Heilbronn. Kommt gerade noch rein zwischen Ludwigsburg Nord und Mundelsheim. Schon 7 Kilometer Stau. Was ist denn da los? Wahrscheinlich die Baustelle, oder? Eure Staus, eure Blitzer. Immer kostenlos. 0800 24 7 107 7. Gute Fahrt.
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4: Heute schwitzen wir alle in einem Boot, sozusagen. Ich bin Christian Krack, hallo an diesem hochsommerlichen Donnerstag. Jetzt habe ich Classic Rock für euch von Whitesnake. Here I go again.
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0: Endlich ist richtig Sommer in Baden-Württemberg. Hier ist die neue 107.7. Wir begleiten euch durch diesen heißen Donnerstag mit bestem Rock und Pop hier in der Stuttgarter City. Da haben sich auch schon lange Schlangen gebildet vor den ganzen Eisdielen. Ich esse ja das Eis ohnehin immer im Becher. Unser Morningshow-Moderator Nikolaus, der nimmt zwar eine Waffel, schmeißt aber den unteren Teil, sobald das Eis oben alle ist, immer weg.
1: Weil ich will ja am Ende den Eisgeschmack im Mund haben. Und wenn man dann noch so den halben Mund voll mit dieser Waffel hat, dann ist es mehr, als hätte ich gerade einen Keks gegessen.
0: Oh Mann, für Hanna. Klare Lebensmittelverschwendung. John aus Althengstedt im Kreis Kalf. Der sieht das übrigens genauso.
2: Wenn ich mit einer Waffel bestelle, dann esse ich sie auch. Und dann schmeiße ich sie nicht weg. Und die Leute, oder so wie ich zum Beispiel, die jetzt die Waffel nicht so mögen, nehme ich einen Becher. Fertig. Eine Waffel kostet ja auch Geld.
0: Ja, aber Marcel aus Reutling, der ist Konditor und der sagt...
3: Eine Waffel ist jetzt auch nicht in der Herstellung super teuer. Nachhaltiger als die Becher, weil es ist ja ein Bioprodukt, also rein biologisch, und so ein Becher, der ist ja innen, also so ein Pappbecher, der ist ja innen mit Plastik beschichtet, dass man nicht durchweicht. Also dann lieber eine Waffel nehmen und die dann wegschmeißen.
0: Ja, oder halt einfach aufessen, oder? Dann sind doch alle glücklich. Lasst euch auf jeden Fall heute euer Eis schmecken. Egal, ob im Becher oder in der Waffel. Morgen früh sind Hanna und Nikolaus dann wieder für euch da, bevor es richtig heiß wird. Mit Baden-Württembergs Rockigster Morningshow immer von 5 bis 10.

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23: Das Wetter für uns in Baden-Württemberg ist Hotty Hotzen. Ja, Esslingen 33, Eislingen 31, Crailsheim 31 Grad. Auch morgen und am Wochenende ist es meistens sonnig, bei dann sogar 33 bis am Rhein um die 38 Grad. Da können sich vereinzelt natürlich auch mal Hitzegewitter bilden. 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Irre viel los, hier nur die größten Probleme aktuell. Achtung, Autofahrer auf der A6, Heilbronn Richtung Mannheim, auf Höhe Bad Rappenau, ungesicherte Unfallstelle. Es stockt A8, Dauerbaustelle bei Pforzheim in beide Richtungen, schon wieder gut 8 Kilometer. 81, Stuttgart Richtung Heilbronn, zwischen Ludwigsburg Nord und Mundelsheim, 7 Kilometer Stau. B10 aus Stuttgart Bad Cannstatt hoch bis Zuffenhausen, gut 4 Kilometer Stau. Da hat es im Rosensteintunnel vorhin einen liegen gebliebenen Pkw gegeben. Oder der steht da wahrscheinlich immer noch. B27 und zwar in Stuttgart, obere Weinsteige bis zum Charlottenplatz. Da staut es sich im Moment wegen einer Demo eines Fahrzeugkorsos. Gibt es da mehrfach kurzfristige Sperrungen. Eure Staus, eure Blitzer. Immer kostenlos 0800 24 7 1077.
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23: Wir spielen für euch an diesem heißen Donnerstag die meisten 80er, die meisten 90er, die meiste Musik. Ich bin Christian Krack und jetzt wird gefeiert gemeinsam mit Queen Classic Rock. Das ist We Are The Champions.
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0: Brian Adams, Rod Stewart und Sting, all full of gefühlte 50 Grad in Baden-Württemberg und wir sind bei euch mit bestem Rock und Pop und um diese Zeit immer mit dem hier.
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0: Den habe ich mir ja heute von unserer Musikredaktion selbst gewünscht, denn vor kurzem habe ich schon wieder mal Rocky 4 geguckt. Ihr wisst schon, Sylvester Stallone gegen Dolph Lundgren alias Ivan Drago. Und diesen Song hier aus dem Film-Soundtrack, den hatte ich schon fast wieder vergessen. Deshalb freue ich mich umso mehr, dass wir ihn jetzt spielen. Hier ist John Cafferty von 85. Hier ist Hearts on Fire.

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16: In New York fährt jetzt eine U-Bahn in den Farben der deutschen Flagge. Das ist eines unserer Themen jetzt. Es ist Donnerstagnachmittag, 16 Uhr.

0: noch da. Für das Atomprogramm gibt es keine zufriedenstellende Lösung. Nur die Straße von Hormuz ist frei, die war aber auch vorher frei. Und dafür werden jetzt die Sanktionen aufgehoben. Das Abkommen ist kein Erfolg, weder für Präsident Trump noch für den Westen.
1: Deutschland steht vor einer Hitzewelle. Heute werden vor allem in der Südhälfte des Landes mehr als 30 Grad erwartet. Morgen knacken die Temperaturen diese Marke dann wohl im ganzen Land. Teils kann es da auch auf mehr als 35 Grad hochgehen. Zuletzt war es ja deutlich kühler und gerade dieser schnelle Wechsel kann körperlich belastend sein, warnt der Deutsche Wetterdienst. In den nächsten Tagen sind auch immer wieder Hitzegewitter möglich. Und nun weitere Meldungen in Kürze. In Schorndorf ist ein 20 Monate altes Kind gestorben, nachdem es offenbar stundenlang in einem Auto gewesen war. Die Staatsanwaltschaft ermittelt gegen die Mutter wegen des Verdachts der fahrlässigen Tötung. Die genaue Todesursache wird noch untersucht. Fast 80% der Menschen in Deutschland finden, dass die Politik beim Thema Schutz im Netz für junge Menschen mehr tun muss. Das zeigt eine Umfrage der Verbraucherzentrale, deren Chefin Ramona Popp sagt der Rheinischen Post, Kinder haben ein Recht auf ein gesundes Aufwachsen. Dem werde die Politik oft nicht gerecht. Die Deutsche Bahn in New York City? Naja, zumindest fast. In der WM-Stadt ist jetzt ein U-Bahn-Zug unterwegs, der komplett in die deutsche Flagge gehüllt ist. New York hat für alle 48 Teilnehmernationen einen Zug beklebt. In gut 4 Wochen findet dort auch das WM-Finale statt.
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3: Das Wetter für uns in Baden-Württemberg ist und bleibt hochsommerlich. Auch morgen und am Wochenende ist es überwiegend sonnig bei sogar 33 bis 38 Grad. Vereinzelt können sich dann natürlich Hitzegewitter bilden. 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Irre viel los, deshalb hier nur die größten Probleme aktuell. Achtung Autofahrer, auf der A6 Nürnberg Richtung Heilbronn zwischen Kreuz Weinsberg und Heilbronn-Neckar-Sulm. Ungesicherte Unfallstelle. Achtung bitte auf der A7 Ulm Richtung Würzburg zwischen Aalen-Oberkochen und Aalen-Westhausen. Unfallstelle. Achtung auf der A8 Karlsruhe Richtung Stuttgart zwischen Pforzheim Ost und Pforzheim Süd. Defekter PKW, rechte Spur, Dauerbaustelle bei Pforzheim in beide Richtungen, ohnehin schon gut 8 Kilometer Stau. Achtung außerdem auf der 81 Stuttgart Richtung Heilbronn in der Ausfahrt Ludwigsburg Nord, Unfallstelle. Und alle Wege zum Pragsattel von Zuffenhausen nach Zuffenhausen, von Cannstatt hoch oder über die Heilbronner Straße über den Stuttgarter Norden sind alle verstopft nach einem Unfall. Außerdem hat Frank noch einen Blitzer gesehen. Stuttgarter Straße von Ödlingen stadteinwärts Richtung Kirchheim-Tech nach der Firma Fensterkoch wird da geblitzt aus einem weißen Caddy heraus. 30 erlaubt, danke dir Frank. Eure Staus, eure Blitzer immer kostenlos. 0800 24 700 77.
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3: Wohl dem, der bei der Hitze früh Feierabend hat. Ich bin Christian Krack, hallo Baden-Württemberg. Wir haben jetzt die meisten 80er für euch mit der Cutting Crew. I Just Died in Your Arms. Echtes One-Hit-Wonder.
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0: Der perfekte Soundtrack für das schöne Wetter. Hier ist die neue 107.7. Wir sind bei euch mit bestem Rock und Pop. Skurrile Szenen spielen sich übrigens heute ab bei uns hier in der Redaktion in der Stuttgarter City. Und das liegt jetzt nicht an der Hitze, oder vielleicht so ein bisschen. Unser Produzent Benny, der hat ein verspätetes Geburtstagsgeschenk bekommen. Ein Kazoo. Ja, super. Kazoos, kennt ihr vielleicht, sind diese kleinen Metalltröten, in die man eigentlich gar nicht reinpustet, sondern rein singt. Und dann, Benny, klingt es so. Yeah. Ja, Benny, du hast sogar eine besondere Ausführung geschenkt bekommen mit so Trichtern dran, wie bei einem Grammophon.
1: Ja, meine Kollegen haben gesagt, das sind die einzigen Zubehörteile, die es noch auf der Welt dazu gibt.
0: Sieht sehr lustig aus,
1: ich erinnere mich an die Minions. Das sieht ein bisschen aus jetzt wie ein Raumschiff von den Minions.
0: Aber macht's lauter.
1: Es macht's lauter, auf jeden Fall.
0: Dann hau jetzt mal richtig rein. Ja, spiel mal unseren nächsten Song aus den 80ern an. Ja, sehr gut. Habt ihr das erkannt? Hier sind die meisten 80er bei der 107.7. Hier sind Status Quo und In the Army Now.

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3: Das Wetter für uns in Baden-Württemberg ist hot, hot, hot. Aktuell sind es in Sindelfingen 32, Waiblingen 33, selbst auf der Ostalb in Ellwangen 31 Grad. Auch morgen und am Wochenende ist es meistens sonnig bei dann sogar 33 bis am Oberrhein 38 Grad. Ja, ihr kennt das Spiel, ja, Grillen sollte drin sein, aber es kann natürlich mal ein Hitzegewitterchen geben. 16.31 Uhr, die neue 107.7 Verkehrsservice. Es ist so verrückt viel los. Ja, Stau an den ganzen Dauerbaustellen und ich pick mal noch die größten Probleme für euch raus. Achtung, Autofahrer. Auf der A6 Heilbronn Richtung Nürnberg, auf Höhe Heilbronn-Neckar-Sulm, Unfallstelle. Achtung, auf der A6 Nürnberg Richtung Heilbronn, zwischen Kreuz Weinsberg und Heilbronn-Neckar-Sulm, Unfallstelle, linke und mittlere Spur blockiert. Achtung, bitte auf der A7 Ulm Richtung Würzburg, zwischen Aalen-Oberkochen und Aalen-Westhausen, Unfallstelle. Achtung, auf der 81 Stuttgart Richtung Heilbronn, in der Ausfahrt Ludwigsburg-Nord, Unfallstelle. Außerdem, weiß gar nicht, woran das wirklich liegt, liegen gebliebene Auto müsste schon längst weg sein, aber alle Wege zum Pragsattel, also von Zuffenhausen her, aus der Stadt hoch, aus Bad Cannstatt hoch, über den Stuttgarter Norden hoch, überall Stau, Stau, Stau, Stau. Und einen Blitz habe ich auch noch zu einem Überfluss für euch. Von Ödlingen stadteinwärts Richtung Kirchheim. Tech nach dem Fenster. Koch wird aus einem weißen Caddy herausgeblitzt. 30 hier erlaubt. Danke nochmal an Frank fürs Melden. Eure Staus, eure Blitzer, immer kostenlos. 0800 24 7 1077. Wo es denn geht, eine gute Fahrt.
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3: Wir spielen für euch die meisten 80er, die meisten 90er, die meiste Musik. Ich bin Christian Krack und falls ihr im Auto oder LKW unterwegs seid, jetzt Fenster runter und dazu gibt's Melissa Etheridge, Like the Way I Do.
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32 Grad hier aktuell in der Stuttgarter City. Ich hoffe, ihr geht nicht kaputt da draußen. Hier ist die neue 107.7. Wir sind bei euch mit bestem Rock und Pop. Jetzt gibt's die meisten 80er mit Pat Benatar für euch. Das ist We Belong.

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12: Gute Nachrichten für uns in Baden-Württemberg. Die Luft, die ist bei uns auch 2025 erneut sauberer geworden. Das ist eines unserer Themen jetzt. Es ist Donnerstagnachmittag, 17 Uhr.
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14: Schönen guten Tag. Hat US-Präsident Trump einen Krieg geführt und nichts gewonnen? In dem Deal, den die USA und der Iran unterschrieben haben, kann sich das Regime in Teheran über reichlich Zugeständnisse freuen. Unter anderem einen 300 Milliarden Aufbaufonds und das Ende der Sanktionen, und die Macht des Regimes wird zementiert. An anderer Stelle wird im Prinzip nur der Stand vor Kriegsbeginn wiederhergestellt, die Straße von Hormuz wird wieder geöffnet und der Iran wiederholt sein Versprechen, keine Atombombe zu bauen. Unterdessen sind 2 Schiffe der deutschen Marine auf dem Weg ins Rote Meer. Sie sollen einen möglichen Militäreinsatz in der Straße von Hormuz

0: Offenbar gab es aber kein von der Koalition erhofftes einstimmiges Votum. Laut Handelsblatt hat man sich auf rund 30 Empfehlungen geeinigt. Welche genau, ist noch unklar. Die Luft in Baden-Württemberg wird sauberer. Die Grenzwerte für Stickstoffdioxid und Feinstaub wurden auch 2025 landesweit eingehalten. Die Landesanstalt für Umwelt sieht darin einen Erfolg von sauberer Technik und Maßnahmen zur Luftreinhaltung. Die Elfenbeinküste muss bei der WM am Samstag ohne Stürmer Wahi gegen Deutschland antreten. Der Spieler von Eintracht Frankfurt darf nicht nach Kanada einreisen. Hintergrund sind offenbar Ermittlungen wegen möglicher Spielmanipulationen gegen ihn.
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2: Das Wetter für uns in Baden-Württemberg ist und bleibt sommerlich. Auch morgen und am Wochenende ist es meistens sonnig, bei dann sogar 33 bis am Rhein 38 Grad. Vereinzelt können sich dabei natürlich Hitzegewitter bilden. 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Wahnsinnig viele Gefahrenmeldungen. Achtung Autofahrer auf der A6 Heilbronn Richtung Nürnberg. Auf Höhe Heilbronn-Neckarsulm. Unfall. Achtung auf der A6 Nürnberg Richtung Heilbronn. Zwischen Kreuz Weinsberg und Heilbronn-Neckarsulm. Unfall. Linke und mittlere Spur blockiert. Achtung auf der A7 Ulm Richtung Würzburg. Zwischen Aalen-Oberkochen und Aalen-Westhausen. Unfallstelle. Alle Spuren blockiert. Achtung auf der A8 Karlsruhe Richtung Stuttgart in der Ausfahrt. Leonberg West. Defekter PKW. Achtung auf der 81 Stuttgart Richtung Heilbronn zwischen Ludwigsburg Süd und Ludwigsburg Nord. Jetzt eine ungesicherte Unfallstelle, linke Spur. Stau an den ganzen Dauerbaustellen und Achtung auch auf der B14 Stuttgart Richtung Backnang zwischen Waiblingen Mitte und Waiblingen Nord. Korb, Unfallstelle. Eure Staus, eure Blitzer immer kostenlos. 0800 24 7 1077.
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2: Starship von 85 mit Rebuild the City, Robbie Williams von 99 mit She's the One oder Classic Rock von Joan Jett. Wir begleiten euch mit viel Musik in diesen herrlichen Abend. Ich bin Christian Krack. Hey!
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1: Mit bestem Rock und Pop geht's in diesen herrlichen Donnerstagabend. Es ist 20 nach 5. Ja, bei der Hitze heute hat er auf seinen 5-Uhr-Tee natürlich verzichtet, knabbert stattdessen mal wieder eisgekühlte After Eight und ist jetzt hoffentlich ready zum Lernen.
2: 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Jetzt versucht ein Engländer, Schwäbisch zu lernen. Schwäbisch zu lernen. Steven lernt Schwäbisch. Und hier sind Steven und Urschwabe Jens.
3: Hi Jens.
4: Hi, grüß dich Steven.
3: Was ist bitte mein neues Wort für heute?
4: Ja, das schwäbische Wort für heute ist der Blärrer.
3: Der was?
4: Der Blärrer.
3: Blärrer?
4: Blärrer.
3: Hast du, warst du beim Zahnarzt und deine
4: Nein.
3: Lippen sind noch taub?
4: Nein.
3: Blärrer.
4: Nein, der Blärrer. Jetzt hör auf, dich lustig darüber zu machen. Sonst wäre ich gleich mal zum Blärrer.
3: Ich sehe nur, wie deine Lippen so ein bisschen nass sind und es tropft, weil du hast keine Kontrolle mehr über deine Lippen. Sag's okay. Nochmal, liebe Jens.
4: Blärrer. Genau. Ich strecke dann auch die Unterlippe da dabei hervor.
3: Was ist Blärrer? Ich glaube, du willst etwas anderes sagen, du kannst es nicht. Aber ja. Was ist das?
4: Also ein Blärrer, ganz ehrlich, ein Blärrer ist so ein schreiender Mensch, der wo auch heulend, weißt du, so dieses, ich hab doch gesagt, das ist ein Blärrer, der wo rumblärt, weißt du, wo du denkst, ja, lass doch gut sein. Gut, ich komme aus der Geschichte heute nicht raus, du siehst mich nur das Wort sagen, oder?
3: Ja, vielen Dank, bis morgen.
4: Dann bis morgen.
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2: das Wetter für uns in Baden-Württemberg. Das wird nach diesem herrlichen Abend nachts eigentlich ganz angenehm. Bei 19 bis 13 Grad. Allerdings im Moment ballert's noch. Ja, da haben wir bei euch in Leonberg 32 Grad. In Fellbach 32, Bad Rappenau 33 Grad. Ja, auch morgen und am Wochenende ist es meistens sonnig. Bei dann sogar 33 bis 38 Grad am Oberrhein. Stellenweise kann es da natürlich mal ein Hitzegewitterchen geben. 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Ich weiß ehrlich gesagt gar nicht, wo ich anfangen soll. Also es gibt schon mal Stau an den ganzen Dauerbaustellen im Land. Außerdem, Achtung Autofahrer, die A5 Heidelberg Richtung Karlsruhe ist jetzt gesperrt zwischen Kronau und Bruchsal wegen eines Grasbrandes. Achtung, A6 Nürnberg Richtung Heilbronn zwischen Kreuz Weinsberg und Heilbronn-Eckersulm, Unfallstelle. Achtung auf der A7 Ulm Richtung Würzburg zwischen Aalen-Oberkochen und Aalen-Westhausen, Unfallstelle. Achtung auf der A8 Karlsruhe Richtung Stuttgart in der Ausfahrt Leonberg-West, defekter PKW. Achtung auf der 81 Stuttgart Richtung Heilbronn. Im Engelbergtunnel liegen gebliebenes Auto, jetzt rechte Spur und im weiteren Verlauf Richtung Heilbronn zwischen Ludwigsburg Süd und Ludwigsburg Nord gleich zwei Unfallstellen. Und wegen der Baustelle auf dem Pragsattel geht in Stuttgart in allen Richtungen am Pragsattel nichts, ja, wegen verengter Verkehrsführung. Eure Staus, eure Blitzer, immer kostenlos 0800 24 700 77. 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
2: Wir spielen die meisten 80er, die meisten 90er, die meiste Musik für euch, auch in der Hitze. Ich bin Christian Krack und das hier sind Survivor aus dem Film Rocky 4 von 85. Das ist Burning Heart. Schönen Feierabend.
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Das war wahrscheinlich der wichtigste Song meiner Jugend, würde ich sagen. Nirvana, Smells Like Teen Spirit. Hier ist die neue 107.7 mit bestem Rock und Pop. Geht's in diesen heißen Donnerstag-Feierabend. Wir sind bei euch jetzt mit den meisten 80ern. Das sind Roxette aus Schweden. It must have been love.

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13: Es ist Donnerstagabend, 18 Uhr.
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15: Schönen guten Abend. Hat US-Präsident Trump einen Krieg geführt und nichts gewonnen? In dem Deal, den die USA und der Iran unterschrieben haben, kann sich das Regime in Teheran über reichlich Zugeständnisse freuen. Unter anderem einen 300 Milliarden Aufbaufonds und das Ende der Sanktionen. Und die Macht des Regimes wird zementiert. An anderer Stelle wird im Prinzip nur der Stand vor Kriegsbeginn wiederhergestellt. Die Straße von Hormuz wird wieder geöffnet und der Iran wiederholt sein Versprechen, keine Atombombe zu bauen. Rundes Jubiläum für Bundestrainer Nagelsmann. Er ist heute genau 1000 Tage im Amt. Nagelsmann freut sich darüber, nimmt aber lieber das Ziel am 1031. Tag in den Blick. Das WM-Finale Mitte Juli. Er sagt, wir sind auf einem guten Weg. Am Samstag soll der nächste deutsche Sieg her gegen die Elfenbeinküste. Und Verteidiger Antonio Rüdiger sagt ganz klar:
16: Wir wollen gewinnen. Das ist das Ziel. Und wir wollen uns frühzeitig qualifizieren. Absolut.
15: Die Elfenbeinküste muss in dem Spiel übrigens auf

0: auf rund 30 Empfehlungen geeinigt. Welche genau, ist noch unklar. In Schorndorf ist ein 20 Monate altes Kind gestorben, nachdem es offenbar stundenlang in einem Auto gewesen war. Die Staatsanwaltschaft ermittelt gegen die Mutter wegen des Verdachts der fahrlässigen Tötung. Die genaue Todesursache wird noch untersucht. Fast 80% der Menschen in Deutschland finden, dass die Politik beim Thema Schutz im Netz für junge Menschen mehr tun muss. Das zeigt eine Umfrage der Verbraucherzentrale, deren Chefin Ramona Popp sagt der Rheinischen Post, Kinder haben ein Recht auf ein gesundes Aufwachsen. Dem werde die Politik oft nicht gerecht.
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2: Das Wetter für uns in Baden-Württemberg wird nach diesem herrlichen Abend nachts eigentlich ganz angenehm bei 19 bis 13 Grad. Auch morgen und am Wochenende ist es meistens sonnig. Es wird noch heißer, 33 bis stellenweise am Oberrhein 38 Grad. Da gibt es natürlich auch örtlich mal so ein Hitzegewitter. 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Hier nur die größten Probleme. Achtung Autofahrer, die A5 Heidelberg Richtung Karlsruhe ist zwischen Kronau und Bruchsal immer noch gesperrt wegen eines Grasbrandes am Rand der Autobahn. Achtung bitte auf der 81 Stuttgart Richtung Heilbronn im Engelbergtunnel. Defekter PKW und zwischen Ludwigsburg Süd und Ludwigsburg Nord Unfallstelle. Wobei ich glaube, die ist jetzt langsam geräumt, aber da staut sich's noch ein bisschen. Außerdem Stau, A8 Dauerbaustelle bei Pforzheim in beide Richtungen 8 Kilometer. Achtung außerdem auf der B14 Stuttgart Richtung Backnang zwischen Waiblingen Mitte und Waiblingen Nordkorb. Ungesicherte Unfallstelle jetzt und in Stuttgart wegen Baustelle und Unfällen rund um den Pragsattel in alle Richtungen. Stau, Stau, Stau. Eure Staus und Blitzer immer kostenlos 0800 24 7 1077. 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
2: Ich bin Christian Krack. Schönen guten Abend an diesem herrlichen Donnerstag. Ich hoffe, es ist euch nicht zu heiß, um 2 Minuten mitzuspielen bei meinem kleinen Feierabendquiz zum Weltgeschehen. Ja, wer will heute ran an unsere schicke schwarze neue 107.7-Tasse? Die Einstiegsfrage verrate ich euch wie immer ja jetzt schon mal. Eines der letzten beiden noch lebenden Mitglieder der Beatles wird heute schon stolze 84 Jahre alt. Er hat auch die meisten Songs der Beatles geschrieben, gesungen und ist seither auch solo sehr erfolgreich. Und es ist nicht Schlagzeuger Ringo Starr. Wer kann das Geburtstagskind also nur sein? Wisst ihr das und ein bisschen mehr? Jetzt kostenlos anrufen und mitspielen auf der 0800 24 7 1077.

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0: Linkin Park mit bestem Rock und Pop geht's in diesen heißen Sommerabend. 7 Minuten vor 7 haben wir. Ja, und jetzt geht's bei mir wieder richtig heiß her.
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0: Ich bin Christian Krack. Wer will mich heute knacken?
2: Hier ist Edeltraut aus Stuttgart.
0: Edeltraut, was machst du aus dem schönen Wetter heute Abend noch?
2: Oh, gar nicht.
0: Nix, setz dich noch ein bisschen raus. Hast du einen Balkon oder eine Terrasse?
2: Nee, das Wetter macht mir zu schaffen.
0: Und jetzt kommt es noch schlimmer. Ich versuche dich jetzt noch zusätzlich ins Schwitzen zu bringen. 25 Sekunden Zeit, 5 Fragen zum Weltgeschehen stelle ich dir. 4 musst du aber nur richtig beantworten, dann hast du schon gewonnen. Und wenn du mal was nicht weißt, sagst du schnell weiter oder rätst kurz, ja?
2: Ja.
0: Los geht's. Eines der beiden letzten noch lebenden Mitglieder der Beatles wird heute 84 Jahre alt. Es ist nicht Schlagzeuger Ringo Starr. Wer ist es?
2: Paul McCartney.
0: Genau. Morgen beginnt in Neuhausen ob Eck das legendäre Festival mit Bands wie Billy Talent oder The Offspring. Heißt das Festival Southside oder South Park?
2: Southside.
0: Ja. England hat sein erstes WM-Spiel souverän gegen Kroatien gewonnen mit 4:2. Wie heißt denn der englische Nationaltrainer?
2: Oh, weiter.
0: Thomas Tuchel. Was hat Norwegens Kronprinzessin Mette Marit jetzt bekommen? Eine Spenderniere oder eine Spenderlunge?
2: Spenderlunge.
0: Ja. Welcher baden-württembergische Radiomoderator schwitzt gerade hier im Studio trotz kurzer Hose?
2: Leider.
0: Na, wer ist es denn wohl? Wie ist mein Name?
2: Den kommen jetzt nicht drauf.
0: Christian Krack. Hei, hei, hei. Das war eigentlich die geschenkte Antwort, Edeltraut. Ja. Mensch, Tuchel hattest du auch falsch. Damit hattest du eine falsche Antwort zu viel.
2: Oh.
0: Ah, Thomas Tuchel, hast du aber schon mal mitbekommen, oder?
2: Ich bin ehrlich, ich bin kein Fußballfan.
0: Ja, ich dachte, das weiß man vielleicht auch, wenn man sich für Fußball jetzt nicht so wahnsinnig intensiv interessiert. Mensch, es war aber sehr knapp, Edeltraut.
2: Ja.
0: Und dann machen wir es einfach so, du spielst einfach mal wieder mit, ja, und dann werden wir nicht eher ruhen, bis die Tasse zu dir geht.
2: Alles klar.
0: Ich wünsche dir noch einen schönen Abend.
2: Ja, wünsche ich dir auch.
0: Ah, das war jetzt aber auch wirklich knapp. Wie sieht's mit euch aus? Habt ihr Mut? Dann spielt doch morgen mal mit. Die nächste Runde Knack den Krack. Einstiegsfrage hören 6:15 und ganz schnell anrufen.

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1: Das Wetter für uns in Baden-Württemberg, das ist immer noch wahnsinnig warm. Ja, aktuell sind es in Esslingen 33, Leinfelden, Echterdingen 33, Offenburg sogar 35 Grad. Nachts gehen die Temperaturen runter auf 19 bis 13 Grad. Das wäre dann ganz angenehm. Auch morgen am Wochenende ist es meistens sonnig und heiß, 33 bis 38 Grad. Dann steigt natürlich das Hitze-Gewitter-Risiko. 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Die A5 Heidelberg Richtung Karlsruhe ist zwischen Kronau und Bruchsal wegen eines Grasbrandes immer noch gesperrt. Achtung außerdem auf der A8 Stuttgart Richtung Karlsruhe zwischen Degerloch und Möhringen. Ungesicherte Unfallstelle, rechte Spur. Es stockt immer noch. Was ist denn heute los? A8 Dauerbaustelle bei Pforzheim in beide Richtungen gut 8 Kilometer. Achtung außerdem auf der B10, B14 in Stuttgart, der Uferstraße zwischen Stuttgart Ost und Benzstraße in beiden Richtungen. Ja, da sind Fußgänger gesehen worden. Wegen der neuen Baustelle anscheinend auf dem Pragsattel in Stuttgart ist in alle Richtungen immer noch Stau und Chaos angesagt. Und Udo hat auch noch einen Blitzer entdeckt im Kreis Böblingen, Schafhausen, Ortseingang von Markstadt. Kommend steht der Blitzeranhänger 30 hier erlaubt. Vielen Dank, Udo, für den Hinweis. Eure Staus, eure Blitzer, immer kostenlos. 0800 24 7 1077. Gute Fahrt.
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1: Wir spielen die meisten 80er, die meisten 90er, die meiste Musik für euch. Ich bin Christian Krack. Ich hoffe, ihr könnt was aus dem schönen Donnerstagabend machen. Wir sind bei euch jetzt mit Tina Turner aus den 80ern und The Best.
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Die Scorpions, Wind of Change. So ein bisschen mehr Wind dürfte eigentlich gehen, damit es etwas kühler wird, oder? Aber wir wollen uns nicht beklagen. Endlich ist Sommer in Baden-Württemberg. Hier ist die neue 107.7, 18:43 Uhr haben wir. Und jetzt haben wir die meisten 80er für euch mit Pat Benatar. Das ist Love is a Battlefield.

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8: Jubiläum für Bundestrainer Julian Nagelsmann. Das ist eines unserer Themen jetzt. Das ist Donnerstagabend, gleich 19 Uhr.
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10: Schönen guten Abend. Hat US-Präsident Trump einen Krieg geführt und nichts gewonnen? In dem Deal, den die USA und der Iran unterschrieben haben, kann sich das Regime in Teheran über reichlich Zugeständnisse freuen. Unter anderem einen 300 Milliarden Aufbaufonds und das Ende der Sanktionen. Und die Macht des Regimes wird zementiert. An anderer Stelle wird im Prinzip nur der Stand vor Kriegsbeginn wiederhergestellt. Die Straße von Hormuz wird wieder geöffnet und der Iran wiederholt sein Versprechen, keine Atombombe zu bauen. Die Rentenkommission der Bundesregierung hat sich offenbar auf rund 30 Empfehlungen geeinigt, will aber wohl noch einstimmig einen Abschlussbericht beschließen. Warum ist diese Einstimmigkeit denn so wichtig, Jana Klonikowski?
11: Ja, weil Bundesarbeitsministerin Baas gesagt hat, wenn es Einstimmigkeit gibt, werden die Empfehlungen der Kommission auch so in einer Rentenreform umgesetzt. Ansonsten müsse in der Koalition nochmal geredet werden. Bei diesen rund 30 Empfehlungen gibt es bisher laut Handelsblatt aber eben noch keine Einigkeit. Und das soll sich dann auf einer Sondersitzung der Kommission ändern. Nächste Woche wollen die Wissenschaftler und Bundestagsabgeordneten dann ihre Empfehlungen der Bundesregierung vorlegen.
10: Und nun weitere Meldungen in Kürze. In Schorndorf ist ein 20 Monate altes Kind gestorben, nachdem es offenbar stundenlang in einem Auto gewesen war. Die Staatsanwaltschaft ermittelt gegen die Mutter wegen des Verdachts der fahrlässigen Tötung. Die genaue Todesursache wird noch untersucht. Riesige schwarze Rauchsäulen über Moskau. Die Ukraine hat die russische Hauptstadt so heftig wie seit Jahren nicht mehr mit Drohnen angegriffen. Dabei wurde auch eine wichtige Ölraffinerie getroffen. Der ukrainische Präsident Zelensky sieht das als gerechtfertigte Antwort auf russische Attacken. Rundes Jubiläum für Bundestrainer Nagelsmann. Er ist heute genau 1000 Tage im Amt. Nagelsmann freut sich darüber, nimmt aber lieber das Ziel am 1031. Tag in den Blick. Das WM-Finale Mitte Juli. Er sagt, wir sind auf einem guten Weg. Am Samstag soll es der nächste Sieg werden gegen die Elfenbeinküste.
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0: 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Achtung, Autofahrer auf der A5 Karlsruhe Richtung Heidelberg zwischen Karlsruhe Nord und Bruchsal. Defekter LKW, rechte Spur. Die Sperrung in der Gegenrichtung ist mittlerweile aufgehoben. Der Stau müsste sich dabei Kronau jetzt auch so langsam auflösen. Außerdem haben wir noch die A8 Stuttgart Richtung Karlsruhe zwischen Heimsheim und Pforzheim Nord. 8 Kilometer stockend wegen der Baustelle und wegen dieser baustellenbedingten Verengungen in Stuttgart auf dem Pragsattel nach wie vor in alle Richtungen da Stau. Eure Staus, eure Blitzer. Immer kostenlos 0800 24 7 107 7. Gute Fahrt.
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0: Ich bin Christian Krag. Schönen guten Abend an diesem hochsommerlichen Donnerstag. Ja, egal, ob ihr auf dem Weg zum Biergarten seid oder zur Eisdiele, wir haben jetzt Classic Rock für euch von Guns N' Roses Paradise City.
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0: Endlich ist richtig Sommer in Baden-Württemberg. Hier ist die neue 107.7. Wir begleiten euch in den Donnerstagabend natürlich mit bestem Rock und Pop. Habt ihr euch heute eigentlich schon mal ein Eis gegönnt? Hier bei uns in Stuttgart ist ja der Bär los gewesen, was ich so gesehen habe vor den ganzen Eisdielen. Unser Morningshow-Moderator Nikolaus, der nimmt ja immer zwar eine Waffel, ja, in der Eisdiele, schmeißt aber dann den unteren Teil, sobald das Eis alle ist, weg.
1: Weil ich will ja am Ende den Eisgeschmack im Mund haben. Und wenn man dann noch so den halben Mund voll mit dieser Waffel hat, dann ist es mehr, als hätte ich gerade einen Keks gegessen.
0: Ja, für Hanna klare Lebensmittelverschwendung. John aus Althengstedt im Kreis Calw sieht das ganz genauso.
2: Wenn ich mit einer Waffel bestelle, dann esse ich sie auch und dann schmeiße ich sie nicht weg. Und die Leute, oder so wie ich zum Beispiel, die jetzt die Waffel nicht so mögen, nehme ich einen Becher. Fertig. Eine Waffel kostet ja auch Geld.
0: Na gut, Becher kostet auch Geld, aber Marcel aus Reutling, der ist Konditor und der sagt...
3: Eine Waffel ist jetzt auch nicht in der Herstellung super teuer. Nachhaltiger als die Becher, weil es ist ja ein Bioprodukt, also rein biologisch, und so ein Becher, der ist ja innen, also so ein Pappbecher, der ist ja innen mit Plastik beschichtet, dass er nicht durchweicht. Also dann lieber eine Waffel nehmen und die dann wegschmeißen.
0: Ja, oder halt einfach die Waffel aufessen, ja, da sind doch alle glücklich. Lasst euch auf jeden Fall euer Eis heute, falls ihr heute Abend noch eins esst, schmecken. Egal, ob im Becher oder in der Waffel. Morgen früh sind Hanna und Nikolaus wieder für euch da, bevor es richtig heiß wird mit Baden-Württembergs rockigster Morningshow von 5 bis 10. Und jetzt gibt's die meisten 80er mit Roxette. Das ist The Look.

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9: Das Wetter für uns in Baden-Württemberg ist immer noch ordentlich warm. Aktuell sind es in Leinfelden-Echterdingen 30, Eislingen 30, Aalen 30 Grad. Nachts gehen die Temperaturen runter, so auf 19 bis 13 Grad oben in den Bergen. Auch morgen und am Wochenende meistens sonnig und warm, 33 bis am Oberrhein 38 Grad. Stellenweise kann es dann natürlich auch mal Hitzegewitter geben. Halb acht, die 9077 Verkehrsservice. Achtung, Autofahrer bitte noch auf der A5 Karlsruhe Richtung Heidelberg zwischen Karlsruhe Nord und Bruchsal. Liegen gebliebene LKW, rechte Spur. Es stockt noch A8 Stuttgart Richtung Karlsruhe zwischen Heimsheim und Pforzheim Nord auf etwa 6 Kilometern wegen der Dauerbaustelle. Probleme am Pragsattel in Stuttgart. B10, B27 Heilbronner Straße zwischen Feuerbach Ost und Zuffenhausen Süd. Da ist jetzt nur eine Spur frei nach einem Unfall. Und auch auf der B295 Stuttgart Richtung Kalf zwischen Feuerbach und Weil im Dorf. Jetzt Probleme, da ist in beiden Richtungen abwechselnd nur eine Spur frei. Da ist ein Auto liegen geblieben. Eure Staus, eure Blitzer. Immer kostenlos 0800 24 7 107.
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9: Wir spielen die meisten 80er, die meisten 90er, die meiste Musik für euch. Ich bin Christian Krack und jetzt gibt's Classic Rock von Queen. Eine Hymne auf die Freundschaft. Das ist Friends Will Be Friends. Schönen Feierabend.
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bei den Temperaturen tun ja so ruhige Töne auch mal gut. Die Cornells 74-75, bester Rock und Pop hier bei der 977 am Donnerstagabend. Und jetzt ein Song für alle, die Franz heißen. Hier sind Mike Oldfield und Maggie Reilly, die meisten 80er mit Two Franz.

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1: Gute Nachrichten für uns in Baden-Württemberg. Die Luftqualität hat sich erneut verbessert. Das ist eines unserer Themen jetzt. Es ist Donnerstagabend, 20 Uhr.
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3: Schönen guten Abend.
4: 14 Punkte, viele offene Fragen und reichlich Big Points für den Iran. Der Deal zwischen den USA und dem Iran lässt US-Präsident Trump ziemlich gerupft dastehen. Anne Brauer.
5: Ja, schon Punkt 1 ist echt wackelig. Der Krieg soll sofort an allen Fronten enden, auch im Libanon. Ob Israel mitzieht? Fraglich. Weiter geht's mit der Versicherung, dass sich die USA und der Iran nicht gegenseitig in innere Angelegenheiten einmischen. Das zementiert die Macht des Regimes in Teheran. Das freut sich dafür über einen 300 Milliarden Aufbaufonds, das Ende der Sanktionen, die Freigabe eingefrorener Gelder und sein Öl kann der Iran auch wieder verkaufen. Was hat Trump auf der Habenseite? Die Straße von Hormuz wird geöffnet, wie vor dem Krieg. Und der Iran verspricht, er will keine Atomwaffen entwickeln, aber das verspricht er auch schon seit Jahren.
4: Fast 80% der Menschen in Deutschland finden, dass die Politik beim Thema Schutz im Netz für junge Menschen mehr tun muss. Das zeigt eine Umfrage der Verbraucherzentrale. Deren Chefin Ramona Popp sagte der Rheinischen Post, Kinder haben ein Recht auf ein gesundes Aufwachsen. Dem werde die Politik oft nicht gerecht. Zuletzt hatte die britische Regierung ein Social-Media-Verbot für alle unter 16 Jahren angekündigt. Auch in Deutschland wird darüber diskutiert. Und nun weitere Meldungen in Kürze. Die Rentenkommission der Bundesregierung hat sich offenbar auf rund 30 Empfehlungen geeinigt, will aber wohl noch einstimmig einen Abschlussbericht beschließen. Denn Bundesarbeitsministerin Baas hatte zuvor Einstimmigkeit verlangt, um die Empfehlungen dann auch in einer Rentenreform umzusetzen. Die Luft in Baden-Württemberg wird sauberer. Die Grenzwerte für Stickstoffdioxid und Feinstaub wurden auch 2025 landesweit eingehalten. Die Landesanstalt für Umwelt sieht darin einen Erfolg von sauberer Technik und Maßnahmen zur Luftreinhaltung. Die Elfenbeinküste muss bei der WM am Samstag ohne Stürmer Wahi gegen Deutschland antreten. Der Spieler von Eintracht Frankfurt darf nicht nach Kanada einreisen. Hintergrund sind offenbar Ermittlungen wegen möglicher Spielmanipulationen gegen ihn.
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1: Das Wetter für uns in Baden-Württemberg, das wird nach diesem herrlichen Abend Nacht eigentlich ganz angenehm bei 19 bis 13 Grad. Auch morgen und am Wochenende ist es meistens sonnig bei dann sogar 33.

0: euch eine gute Fahrt durch den Donnerstagabend.
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1: Im Studio André Glatzel. Schönen guten Abend. Hat Donald Trump einen Krieg geführt und nichts gewonnen? Das legt der Deal, den der US-Präsident und sein iranischer Kollege Pezeshkian unterschrieben haben, sehr nahe, Anne Brauer.
2: Ja, vor allem Teheran hat reichlich Grund zur Freude. Vom Ende der Sanktionen über einen 300 Milliarden Aufbaufonds bis hin zur Versicherung, dass die USA sich nicht in die inneren Angelegenheiten des Iran einmischen, heißt, das Regime zementiert seine Macht. Ansonsten hat Trump nichts auf der Habenseite, was vor dem Krieg nicht da war. Die Straße von Hormuz wird wieder geöffnet und der Iran bekräftigt, keine Atombombe zu bauen und wiederholt damit nur ein altes Versprechen.
1: Unterdessen sind zwei Schiffe der deutschen Marine auf dem Weg ins Rote Meer. Sie sollen einen möglichen Militäreinsatz in der Straße von Hormuz vorbereiten, so Verteidigungsminister Boris Pistorius.
3: Die Einheiten werden vorstationiert für eine mögliche Mission in der Straße von Hormuz. Wir wollen, wenn es gefordert ist, schnell handlungsfähig und vor allen Dingen schnell dann in der Straße von Hormuz sein.
1: Damit der Einsatz auch stattfinden kann, muss der Bundestag noch grünes Licht geben. Laut Verteidigungsministerium soll er sich noch bis zur Sommerpause damit befassen. Und nun weitere Meldungen in Kürze. Die umstrittene Gesundheitsreform soll jetzt doch nicht nächste Woche durch den Bundestag, sondern erst am 10. Juli. Es braucht mehr Zeit für Beratungen, heißt es aus der SPD-Fraktion. Die Reform soll die Finanzlage der Krankenkassen verbessern und sieht dafür auch Einschnitte bei Versicherten vor. In Schorndorf ist ein 20 Monate altes Kind gestorben, nachdem es offenbar stundenlang in einem Auto gewesen war. Die Staatsanwaltschaft ermittelt gegen die Mutter wegen des Verdachts der fahrlässigen Tötung. Die genaue Todesursache wird noch untersucht. Bei der Fußball-WM haben sich Tschechien und Südafrika unentschieden getrennt. Am Ende stand es in Atlanta 1:1. Beide Teams treten durch die Punkteteilung in der Vorrundengruppe A auf der Stelle. Beide hätten nach ihren Auftaktpleiten eigentlich einen Sieg gebraucht.
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1: Im Studio Colin Mock. Schönen guten Abend. 14 Punkte, viele offene Fragen und reichlich Big Points für den Iran. Der Deal zwischen den USA und dem Iran lässt US-Präsident Trump ziemlich gerupft dastehen. Anne Brauer.
2: Ja, schon Punkt 1 ist echt wackelig. Der Krieg soll sofort an allen Fronten enden, auch im Libanon. Ob Israel mitzieht? Fraglich. Weiter geht's mit der Versicherung, dass sich die USA und der Iran nicht gegenseitig in innere Angelegenheiten einmischen. Das zementiert die Macht des Regimes in Teheran. Das freut sich dafür über einen 300 Milliarden Aufbaufonds, das Ende der Sanktionen, die Freigabe eingefrorener Gelder und sein Öl kann der Iran auch wieder verkaufen. Was hat Trump auf der Habenseite? Die Straße von Hormuz wird geöffnet, wie vor dem Krieg. Und der Iran verspricht, er will keine Atomwaffen entwickeln, aber das verspricht er auch schon seit Jahren.
1: Die Rentenkommission der Bundesregierung hat sich offenbar auf rund 30 Empfehlungen geeinigt, will aber noch einstimmig einen Abschlussbericht beschließen. Jana Klonikowski, warum ist diese Einstimmigkeit so wichtig?
3: Ja, weil Bundesarbeitsministerin Baas gesagt hat, wenn es Einstimmigkeit gibt, werden die Empfehlungen der Kommission auch so in einer Rentenreform umgesetzt. Ansonsten müsse in der Koalition nochmal geredet werden. Bei diesen rund 30 Empfehlungen gibt es bisher laut Handelsblatt aber eben noch keine Einigkeit. Und das soll sich dann auf einer Sondersitzung der Kommission ändern. Nächste Woche wollen die Wissenschaftler und Bundestagsabgeordneten dann ihre Empfehlungen der Bundesregierung vorlegen.
1: Und nun weitere Meldungen in Kürze. Riesige schwarze Rauchsäulen über Moskau. Die Ukraine hat die russische Hauptstadt so heftig wie seit Jahren nicht mehr mit Drohnen angegriffen. Dabei wurde auch eine wichtige Ölraffinerie getroffen. Der ukrainische Präsident Selenskyj sieht das als gerechtfertigte Antwort auf russische Attacken. Bei der Fußball-WM haben sich Tschechien und Südafrika unentschieden getrennt. Am Ende stand es in Atlanta 1:1. Beide Teams treten so in der Vorrundengruppe A weiter auf der Stelle. Beide hätten nach ihren Auftaktpleiten eigentlich einen Sieg gebraucht.
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1: Es ist 1979 in Großbritannien. Sänger Roger Waters ist gerade mit seiner Band Pink Floyd auf Tour. Auf einer langen Busfahrt erinnert er sich an seine Schulzeit zurück. Wie alles damals streng nach Regeln lief und die Lehrer die Schüler lieber klein hielten, als ihnen etwas beizubringen. Er denkt sich, es ist Zeit, an diesem System etwas zu verändern und nutzt die Busfahrt, um an einem neuen Song zu schreiben. Wenige Wochen später stehen 23 Chorschüler der Islington Green School im Studio und verpassen Roger Waters' Protestsong die notwendige Tiefe. 45 Jahre später gilt Another Brick in the Wall auf der ganzen Welt als eine Hymne der Rebellion und ist fester Teil von bestem Rock und Pop.

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Kennst du die Geschichte hinter diesem Song? London, Ende der 80er Jahre. Die Ehe von Brian May liegt in Trümmern. Er ist nicht mehr glücklich und zudem hat er eine Affäre. Anita Dobson heißt seine Geliebte. Sie ist TV-Star und bekannt für ihre selbstbewusste und bestimmte Art. Immer wieder sagt sie, ich weiß, was ich will und das bekomme ich auch. Von diesem Satz lässt sich Brian May inspirieren. Er schreibt einen Song über die Selbstbestimmtheit des Lebens. Seine Bandkollegen sind begeistert und I Want It All geht durch die Decke. Anita Dobson ist übrigens heute Brians Ehefrau. Denn was diese Frau will, bekommt sie auch.

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